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1: Ich bin Doc Zeitler. Bei einem Angriff auf den Hauptstadtflughafen der saudischen Hauptstadt Riad sind nach offiziellen Angaben 12 Menschen getötet worden. Mehr als 300 weitere wurden demnach verletzt. Zuletzt hatte die mit dem Iran verbündete Houthi-Miliz im Jemen ihre Angriffe auf das benachbarte Saudi-Arabien verstärkt und sie auch zu Anschlägen mit ballistischen Raketen auf den Flughafen von Riad und andere Einrichtungen bekannt. US-Präsident Trump hat sich nach eigenen Angaben mit Kreml-Chef Putin auf die Lieferung hunderttausender Tonnen Diesel geeinigt. Die USA heben dafür vorübergehend Sanktionen gegen russischen Diesel auf. Die Frage ist nun, welche Folgen kann Trumps Diesel-Deal mit Russland für die Preise haben, auch bei uns?
2: An deutschen Tankstellen werden sich die Preise durch Trumps Dieseldeal wohl kaum ändern. Das erwartet der Wirtschaftsverband Fuels und Energie. Denn in der EU gelte ja weiter ein Importverbot für russischen Diesel. Andere Ökonomen stimmen zu, auch weil die zugesagte Sofortmenge an Diesel zu gering sei, um einen großen Unterschied zu machen. Daten des Spritpreisportals Tankerkönig zeigen bisher auch keine Sprünge bei den Spritpreisen. Babette Büchner, Nachrichtenredaktion.
1: Es geht um viel Geld, auch für Deutschland. Wie soll der nächste langfristige EU-Haushalt ausgestattet werden? Über diese Frage spitzt sich der Streit gerade zu. Bundeskanzler Merz wies heute einen Kompromissvorschlag der irischen Ratspräsidentschaft als inakzeptabel zurück.
3: Es geht um einen künftigen EU-Haushalt für 7 Jahre. Die EU-Kommission schlägt dafür 1,8 Billionen Euro vor. Wichtige Nettozahlerländer wollen das um mehrere hundert Milliarden Euro kürzen, auch Deutschland. Am jüngsten Kompromissvorschlag aus Irland stört Kanzler Merz nicht nur, dass viel weniger gekürzt wird, als Deutschland gerne hätte, sondern auch in welchen Bereichen, etwa für Wettbewerbsfähigkeit, Forschung und Verteidigung, nicht aber in der Agrarpolitik und beim Finanzausgleich für wirtschaftlich schwächere Regionen der EU. Ronny Tochau, Nachrichtenredaktion.
1: Zum Fußball. RB Leipzig hat sich im Abendspiel mit 6:0 gegen Eintracht Frankfurt durchgesetzt. Zuvor hatten sich der FC Bayern und Augsburg 2:2 unentschieden getrennt. Außerdem spielten Hoffenheim Hamburg 2:3, Mainz Leverkusen 3:4, Union Berlin Elversberg 1:0 und Paderborn Stuttgart 0:2.
0: Das Wetter.
4: Ja, die Nacht ist weiterhin wechselhaft unterwegs. Mal ist es trocken, dann fällt auch wieder Regen und der Wind, der ist schon ziemlich spürbar. Ist halt Herbst, ne? Der Sonntag, der ist dann wieder wechselhaft unterwegs mit Wolken, kurzen Auflockerungen und Sonnenschein. Dazu dürfen natürlich die einzelnen Schauer nicht fehlen und das alles bei maximal 16 Grad für euch.
0: NRW Verkehr.
5: Zurzeit liegen uns keine Meldungen vor. Wir wünschen allen unterwegs gute Fahrt.
4: Aus den 90ern habe ich gleich Sixpence None the Richer für eure Nacht am Start. Außerdem gibt's Shawn Mendes und wir feiern noch so ein ganz kleines bisschen aus. Das ist so die Aftershow-Party hier. Jetzt mit Topic und Becky G. Sorry, Papi, ich bin Sven Sandbote. Mit mir geht's durch die Nacht.
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0: Sixpence Non's Richer und gleich neue Musik für eure Nacht von Nickelback. Toni Bauer, der ist jetzt an der Reihe in dieser Nacht. Der feiert ja seine Premiere bei der Comedy Camp Tour. Mit der sind wir unterwegs seit einer Woche kreuz und quer durchs Land. Und Toni Bauer feiert seine Premiere direkt zu Hause in Duisburg. Und dabei hat er selbst mal gesagt, dass er da eigentlich eher ungern auftritt, weil ihn sowieso jeder kennt. Tja, Toni. Ich sag dagegen, selbst schuld, ne? Wer mit Opa regelmäßig am Fenster steht und Nachbarschaftsfernsehen guckt, der braucht sich auch nicht zu wundern.
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2: Heute Toni Bauer.
3: Mein Opa ist so ein typischer alter Mann. Der guckt den ganzen Tag aus dem Fenster. Kennt ihr die alten Männer? Und der guckt immer aus dem Fenster, als hätte er Ländereien. Letztes Mal guckt er aus dem Fenster und redet 20 Minuten mit seinem besten Kumpel von gegenüber, der auch aus dem Fenster guckt. Und die führen ein Gespräch ohne Inhalt. Noch nie so eine Scheiße gehört. Wolle, Jürgen und Bus. Und selber? Ah, hör doch auf. Sehen wir uns? Wir sehen uns. Kommt der rein, guckt er mich an, sagt der Alter, der hat mir wieder ein Kotelett an den Ohren gelabert.
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0: Das Wetter.
1: Da sind heute Nacht viele Wolken unterwegs und genau aus diesen Wolken regnet es auch immer wieder mal. Der Sonntag zeigt sich dann auch weiter von seiner wechselhaften Seite. Es ist so ein Aprilwetter-Move momentan. Mal viele Wolken mit Schauern, dann gibt es wieder sonnige Momente und bei den Temperaturen sind 13 bis 16 Grad drin.
0: NRW Verkehr, euer KI-Navigator, aktuell und schnell.
2: Zurzeit liegen uns keine Meldungen vor. Wir wünschen allen unterwegs gute Fahrt.
1: So, wer möchte heute Nacht das Cowgirl sein? Also nicht von mir, sondern von Shaboozy. So heißt sein neuer Song. Spiele ich euch gleich nach Lost Frequencies. The Feeling. Ja, und das Feeling sagt eindeutig, es ist die Nacht vom Samstag rein in den Sonntag. Ich bin Sven Sandbote. Hi.
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1: Ich bin Doc Zeitler. Die CDU ist aktuell in einer schwierigen Lage. Die Niederlagen bei den jüngsten Landtagswahlen haben der Partei zugesetzt. Darüber will die engere Führung ab heute sprechen. Das CDU-Präsidium trifft sich dafür zu einer zweitägigen Klausur in Berlin.
2: Nach den jüngsten Wahlschlappen wackelte ja sogar Kanzler Merz. Die CDU-Klausur war dann wohl auch als Ventil angekündigt worden. Offen ist, wie sehr es dabei auch nochmal eine Debatte über Merz' Agieren als Kanzler geben wird. Inhaltlich soll es bei der Aufarbeitung unter anderem darum gehen, Alltagsprobleme der Menschen wieder mehr in den Blick zu nehmen. Und es geht um den Umgang mit der AfD. Im Vorfeld hat schon eine rege Diskussion in CDU und CSU begonnen, ob man sich von der AfD weiter mit einer Brandmauer scharf abgrenzen will. Ronny Thorau, Nachrichtenredaktion.
1: Bei einem Angriff auf den Hauptstadtflughafen der saudischen Hauptstadt Riad sind nach offiziellen Angaben 12 Menschen getötet worden. Mehr als 300 weitere wurden demnach verletzt. Zuletzt hatte die mit dem Iran verbündete Houthi-Miliz im Jemen ihre Angriffe auf das benachbarte Saudi-Arabien verstärkt und sich auch zu Anschlägen mit ballistischen Raketen auf den Flughafen von Riad und andere Einrichtungen bekannt. Rund anderthalb Wochen nach ihrer gescheiterten Hinrichtung in Tennessee hat Christa Pike das Krankenhaus verlassen. Sie sei mittlerweile in das Gefängnis zurückgekehrt, in dem sie seit über 30 Jahren inhaftiert war, teilten ihre Anwälte mit.
3: Die 50-Jährige könne inzwischen kurze Strecken zurücklegen, so ihre Anwälte. Geistig sei Pike allerdings etwas benommen und könne ihre schwer verletzten Arme kaum einsetzen. Noch sei unklar, ob bleibende Schäden zurückbleiben würden. Der zum Tode verurteilten Christa Pike waren Ende September 2 Dosen Gift gespritzt worden, sie wurde aber nur bewusstlos. Der örtliche Gouverneur hat eine Untersuchung angekündigt und weitere Hinrichtungen bis zum Jahresende ausgesetzt. Babette Büchner, Nachrichtenredaktion.
1: Zum Fußball. RB Leipzig hat sich im Abendspiel mit 6:0 gegen Eintracht Frankfurt durchgesetzt. Zuvor hatten sich der FC Bayern und Augsburg 2:2 unentschieden getrennt. Außerdem spielten Hoffenheim, Hamburg 2:3, Mainz, Leverkusen 3:4, Union Berlin, Elversberg 1:0 und Paderborn, Stuttgart 0:2.
4: Das Wetter.
5: Jetzt in der Nacht, ja, weiter wechselnd bewölkt. Schauer sind auch noch möglich, das bei 9 bis 5 Grad. Der Sonntag, der macht mit Wolken und Sonne dann weiter. Allerdings macht der Regen da auch mal größere Pausen. Und das dann bei 12 bis 15 Grad heute.
4: NRW-Verkehr.
6: Zurzeit liegen uns keine Meldungen vor. Wir wünschen allen unterwegs gute Fahrt.
5: Ja, wenn wir uns auf irgendwas freuen, jetzt um kurz nach drei, dann ja wohl auf die Sugar Babes mit Push the Button. Die kommen gleich, starten jetzt erstmal mit Jennifer Lopez und David Guetta. Euch eine entspannte Nacht.
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0: die Sugar Babes mit Push the Button. Nochmal neue Musik packen wir mit rein jetzt in die Nacht. Haben wir jetzt für euch und zwar aus der Castingshow Popstar Academy. Die haben ja auch hier die Girl Group Cat's Eye aus dem Hut gezaubert. Die spielen wir hier auch ab und zu und zwar mit der Nummer Animal. Aber genau in diese Gruppe hat's Adela in dieser Castingshow halt nicht geschafft, Kollegin Katrin Teske aus der Musikredaktion.
1: Nee, das kam auch sehr überraschend, weil sie eigentlich der totale Fanliebling war. Aber dass sie es nicht in die Gruppe geschafft hat, das tut ihrer Karriere tatsächlich richtig gut. Die macht gerade eine Solo-Karriere in Lichtgeschwindigkeit. Ihre Songs gehen auf TikTok und Co. viral. Sie war schon mit Demi Lovato auf Tour. Ja, sie hat sogar mit dem Segen von Nicole Kidman einen Song mit ihrem Namen als Titel rausbringen dürfen. Und alle großen Stars feiern sie gerade ab.
0: Okay, beschreib mal, wie können wir uns diese Adela so vorstellen?
1: Pinke Haare, knappe Outfits mit Tütü, weil sie eine krasse Ballettschulung hinter sich hat, die schon mit 3 anfing. Crazy Tanzmoves und junge, frische, geniale Musik.
0: Ja komm, hören wir direkt rein. Hier ist Adela jetzt bei uns mit Ain't in L.A.
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0: Das Wetter.
1: Wechselnd bewölkt, so geht's jetzt weiter durch die Nacht. Da kann's auch immer mal nass werden. Das bei 9 bis 5 Grad. Der Sonntag dann auch ohne Trockengarantie. Hat dann mal mehr, mal weniger Wolken mit dabei. Ab und zu kommt da auch mal die Sonne durch. Und das heute bei 12 bis 15 Grad.
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2: Zurzeit liegen uns keine Meldungen vor. Wir wünschen allen unterwegs gute Fahrt.
1: Und weiter geht's durch die Nacht jetzt mit zwei Kumpels aus Berlin, zwei befreundete DJs. You Not Us haben neue Musik für uns. Neuer Song heißt Flipside, gibt's jetzt.
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1: Ich bin Doc Zeitler. US-Präsident Trump hat sich mit Kreml-Chef Putin auf die Lieferung hunderttausender Tonnen Diesel geeinigt. Die USA heben dafür vorübergehend Sanktionen gegen russischen Diesel auf. Doch was bedeutet dieser Schritt für die Dieselpreise bei uns?
2: An deutschen Tankstellen werden sich die Preise durch Trumps Dieseldeal wohl kaum ändern. Das erwartet der Wirtschaftsverband Fuels und Energie. Denn in der EU gelte ja weiter ein Importverbot für russischen Diesel. Andere Ökonomen stimmen zu, auch weil die zugesagte Sofortmenge an Diesel zu gering sei, um einen großen Unterschied zu machen. Daten des Spritpreisportals Tankerkönig zeigen bisher auch keine Sprünge bei den Spritpreisen. Durch seinen Dieseldeal mit Putin erwartet US-Präsident Donald Trump wohl vor allem Auswirkungen im eigenen Land. Vor den Zwischenwahlen Anfang November steht Trump wegen der hohen Spritpreise stark unter Druck. Babette Büchner, Nachrichtenredaktion.
1: Die CDU ist aktuell in einer schwierigen Lage. Die Niederlagen bei den jüngsten Landtagswahlen haben der Partei zugesetzt. Darüber will die engere Führung ab heute sprechen. Das CDU-Präsidium trifft sich dafür zu einer zweitägigen Klausur in Berlin.
3: Nach den jüngsten Wahlschlappen wackelte ja sogar Kanzler Merz. Die CDU-Klausur war dann wohl auch als Ventil angekündigt worden. Offen ist, wie sehr es dabei auch nochmal eine Debatte über Merz agieren als Kanzler geben wird. Inhaltlich soll es bei der Aufarbeitung unter anderem darum gehen, Alltagsprobleme der Menschen wieder mehr in den Blick zu nehmen. Und es geht um den Umgang mit der AfD. Im Vorfeld hat schon eine rege Diskussion in CDU und CSU begonnen, ob man sich von der AfD weiter mit einer Brandmauer scharf abgrenzen will. Ronny Thorau, Nachrichtenredaktion.
1: Bei einem Angriff auf den Hauptstadtflughafen der saudischen Hauptstadt Riad sind nach offiziellen Angaben 12 Menschen getötet worden. Mehr als 300 weitere wurden demnach verletzt. Zuletzt hatte die mit dem Iran verbündete Houthi-Miliz im Jemen ihre Angriffe auf das benachbarte Saudi-Arabien verstärkt und sich auch zu Anschlägen mit ballistischen Raketen auf den Flughafen von Riad und andere Einrichtungen bekannt. Zum Fußball. RB Leipzig hat sich im Abendspiel mit 6:0 gegen Eintracht Frankfurt durchgesetzt. Zuvor hatten sich der FC Bayern und Augsburg 2:2 unentschieden getrennt. Außerdem spielten Hoffenheim Hamburg 2:3, Mainz Leverkusen 3:4, Union Berlin Elversberg 1:0 und Paderborn Stuttgart 0:2.
4: Das Wetter.
5: Jetzt in der Nacht, ja, weiter wechselnd bewölkt. Schauer sind auch noch möglich, das bei 9 bis 5 Grad. Der Sonntag, der macht mit Wolken und Sonne dann weiter. Allerdings macht der Regen da auch mal größere Pausen. Und das dann bei 12 bis 15 Grad heute.
4: NRW Verkehr.
6: Zurzeit liegen uns keine Meldungen vor. Wir wünschen allen unterwegs gute Fahrt.
5: Ja, und wir starten mal rein in diese Stunde gleich mit Musik von Ed Sheeran. Starten jetzt mit einem 90er und der kommt von den Cornells. Hier sind sie mit 74-75.
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0: das hier, Raymond und Tonight. Was esst ihr denn da am liebsten bei McDonald's? Also egal, was es ist, ne, bestellt's euch schnell nochmal. Es könnte nämlich gut sein, dass die bald die Speisekarte radikal ändern.
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3: Ja, nee, ist klar.
4: McDonald's will sich veredeln. 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Aber wie hört sich so eine Bestellung bei McDrive dann in Zukunft an, wenn da eine Edelschmiede ist und der Familienbomber da an der Sprechanlage anrollt? 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Hand aufs Herz, wollt ihr das wirklich? Ich kann es mir nicht vorstellen. McDonald's, das ist für mich Kindheit, Jugend, Geborgenheit. 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Okay, es ist dann zwar nie das, was ich bestellt habe, aber das ist es ja auch dann nicht, wenn du nüchtern in McDrive bestellst. Ja, aber genau das lieben wir doch am McGis. Also, hört auf mit diesem Edel-Healthy-Scheiß und seht lieber zu, dass der Big Rösti wieder an den Start kommt.
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0: das Wetter.
1: Wechselnd bewölkt, so geht's jetzt weiter durch die Nacht. Da kann's auch immer mal nass werden, das bei 9 bis 5 Grad. Der Sonntag dann auch ohne Trockengarantie, hat dann mal mehr, mal weniger Wolken mit dabei. Ab und zu kommt da auch mal die Sonne durch und das heute bei 12 bis 15 Grad.
0: NRW Verkehr, euer KI-Navigator, aktuell und schnell.
2: Zurzeit liegen uns keine Meldungen vor. Wir wünschen allen unterwegs gute Fahrt.
1: Ja, und zwei ganz frische Titel haben wir rausgesucht für diese Nacht. Gleich gibt's Nico Santos und der Classic. Wir starten jetzt erstmal mit Tampa City und Self-Aware. Ich bin Andreas Grunwald. Euch eine angenehme Nacht.
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1: Ich bin Dirk Zeitler. US-Präsident Trump hat sich mit Kreml-Chef Putin auf die Lieferung hunderttausender Tonnen Diesel geeinigt. Die USA heben dafür vorübergehend Sanktionen gegen russischen Diesel auf. Doch was bedeutet dieser Schritt für die Dieselpreise bei uns?
2: An deutschen Tankstellen werden sich die Preise durch Trumps Dieseldeal wohl kaum ändern. Das erwartet der Wirtschaftsverband Fuels und Energie. Denn in der EU gelte ja weiter ein Importverbot für russischen Diesel. Andere Ökonomen stimmen zu, auch weil die zugesagte Sofortmenge an Diesel zu gering sei, um einen großen Unterschied zu machen. Daten des Spritpreisportals Tankerkönig zeigen bisher auch keine Sprünge bei den Spritpreisen. Durch seinen Dieseldeal mit Putin erwartet US-Präsident Donald Trump wohl vor allem Auswirkungen im eigenen Land. Vor den Zwischenwahlen Anfang November steht Trump wegen der hohen Spritpreise stark unter Druck. Babette Büchner, Nachrichtenredaktion.
1: Die CDU steckt tief in der Krise. 3 verlorene Landtagswahlen, Umfragewerte unter 20% und ein deutlich angeschlagener Kanzler und Parteichef Friedrich Merz. Jetzt trifft sich das Parteipräsidium mit seinen etwa 25 Mitgliedern zur Führungsklausur. Dabei geht es darum, wie die Partei mit konkreten Maßnahmen auf die Unzufriedenheit mit der Arbeit der schwarz-roten Bundesregierung in Berlin reagieren kann. Ragebait ist zum Jugendwort des Jahres 2026 gewählt worden. Der Begriff landete bei einer Online-Abstimmung auf dem ersten Platz vor Peak und Crashout. Das teilte der Verlag Pons Langenscheid mit.
3: Rund 1 Million Jugendliche zwischen 11 und 20 Jahren haben laut Verlag mitgevotet. Der Sieger aus den letzten 3 Kandidaten, Ragebait, bekam 36,5% der Stimmen. Wörtlich übersetzt heißt Ragebait etwa Wutköder. Gemeint sind Äußerungen oder Handlungen, die absichtlich aufregen und wütend machen sollen. Etwa provozierende Thesen oder falsche Behauptungen. Meistens online, in sozialen Medien, aber auch offline. Wenn zum Beispiel Jugendliche ihre Eltern extra nerven, um sie auf die Palme zu bringen. Ronny Thorau, Nachrichtenredaktion.
1: Zum Fußball. RB Leipzig hat sich im Abendspiel mit 6:0 gegen Eintracht Frankfurt durchgesetzt. Zuvor hatten sich der FC Bayern und Augsburg 2:2 unentschieden getrennt. Außerdem spielten Hoffenheim Hamburg 2:3, Mainz Leverkusen 3:4, Union Berlin Elversberg 1:0 und Paderborn Stuttgart 0:2.
4: Das Wetter. Heute am Sonntag wechseln sich Sonne und Wolken immer mal wieder ab. Dazwischen ist es dann auch mal länger trocken, also regnet nicht komplett durch. Dazu messen wir dann heute 12 bis 15 Grad.
5: NRW Verkehr.
6: Zurzeit liegen uns keine Meldungen vor. Wir wünschen allen unterwegs gute Fahrt.
4: Und ich muss ja schon sagen, digitale Fotos, was für eine Wahnsinnserfindung. Ganz tolle Sache. Ich selber komme noch aus einer Zeit, da musste ich mich zwischen einem 24er und 36er Farbfilm entscheiden, den Film selber in die Kamera einlegen und dann eine Woche warten, bis die Fotos entwickelt wurden. Ja, und jetzt kannst du Fotos schießen, bis dir schwindelig wird. Und genau diese Erfindung feiert der Kollege Robert Derns gleich mal richtig ab. Ich bin Andreas Grunwald, euch ein schönes Wochenende.
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0: Guten Morgen an diesem Sonntag bei Roberts Nobelwoche. Da geht es jetzt mal um eine Erfindung, die dafür gesorgt hat, dass wir plötzlich immer eine Kamera zur Hand haben, ne? Und blitzschnell sehr viele Fotos machen können. Wir öffnen jetzt mal hier unsere Handygalerie zusammen mit Robert Jans.
1: Mal ehrlich, wie viele Fotos habt ihr gerade auf eurem Handy? 500 oder vielleicht 5000 oder 23.497? Na, ich sag mal Urlaubsbilder, Essen, Selfies, noch mehr Selfies und natürlich Bilder vom Hund. Ja, da kann schon mal eine ganze Menge zusammenkommen. Und dann ist da natürlich auch noch diese bodenlose Partynacht. Auch da wurden Bilder gemacht.
2: Die Bilder werden sofort gelöscht.
3: Gar nichts wird gelöscht.
2: Moment. Nehmen Sie mir die Kamera her. Wow. Schluss hier.
1: So oder so, jedes Mal, wenn ihr ein Foto mit eurem Handy macht, steckt da auch ein bisschen Nobelpreis drin. Ja, 2009 wurden zwei Physiker für eine Technik ausgezeichnet, die digitale Fotos überhaupt erst so richtig möglich gemacht hat. Ganz einfach gesagt, die haben einen Sensor entwickelt, der Licht in ein digitales Bild verwandelt. Also, dass ihr jetzt fast 30 identische Bilder vom Sonnenuntergang habt, dafür können die Forscher jetzt nichts. Aber, dass ihr die überhaupt machen könnt mit eurem Handy, digital, da steckt ziemlich viel Nobelpreis drin.
4: Klasse, sexy Bilder, jetzt gehen wir die oben hochladen.
2: Ja, so viel.
5: Geil.
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0: Das Wetter.
1: Heute am Sonntag wechseln sich Sonne und Wolken immer mal wieder ab. Dazwischen ist es dann auch mal länger trocken, also regnet nicht komplett durch. Dazu messen wir dann heute 12 bis 15 Grad.
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2: Zurzeit liegen uns keine Meldungen vor. Wir wünschen allen unterwegs gute Fahrt.
1: Guten Morgen zusammen. Neue Musik haben wir natürlich auch dabei am Sonntagmorgen. Packen wir mit rein, gleich von Pedro Santos, Should Have Known Better. Starten jetzt erstmal mit Apache 207 und Udo Lindenberg.
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1: Neu bei uns, Taylor Swift, Patient Zero.

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1: Ich bin Katrin Müller. US-Präsident Donald Trump hat einen neuen Präsidenten für die Ukraine gefordert. Volodymyr Zelensky habe vielfach die Gelegenheit gehabt, den Ukraine-Krieg zu beenden und sich dagegen entschieden, behauptete Trump in Washington. Er glaube, es sei an der Zeit, dass die Ukraine einen neuen Präsidenten bekomme.
2: Die Äußerungen des US-Präsidenten, sie haben es in sich und sie sind ein Rückschlag für alle, die glaubten, Trump werde nun den Druck auf Kreml-Chef Putin erhöhen. Stattdessen nimmt Trump Zelensky ins Visier. Zelensky, nicht Putin, soll sich gegen einen Frieden sperren und Zelensky soll für die hohen Preise für Diesel verantwortlich sein. Begonnen wurde der Krieg aber nicht von Zelensky, sondern von Russland. Und der Preis für Diesel, der steigt vor allem wegen des Krieges im Iran, den Trump gemeinsam mit Israel begonnen hatte. Trumps Äußerungen sind nicht nur ein Rückschlag für die Menschen in der Ukraine, sondern auch für die Europäer, die den Druck auf Moskau erhöhen wollen. Im Kreml hingegen dürften Trumps Äußerungen für Jubel sorgen. Jan-Christoph Freibert, Washington.
1: Die CDU ist aktuell in einer schwierigen Lage. Die Niederlagen bei den jüngsten Landtagswahlen haben der Partei zugesetzt. Darüber will die engere Führung ab heute sprechen. Das CDU-Präsidium trifft sich zur zweitägigen Klausur in Berlin.
3: Nach den jüngsten Wahlschlappen wackelte ja sogar Kanzler Merz. Die CDU-Klausur war dann wohl auch als Ventil angekündigt worden. Offen ist, wie sehr es dabei auch nochmal eine Debatte über Merz' Agieren als Kanzler geben wird. Inhaltlich soll es bei der Aufarbeitung unter anderem darum gehen, Alltagsprobleme der Menschen wieder mehr in den Blick zu nehmen. Und es geht um den Umgang mit der AfD. Im Vorfeld hat schon eine rege Diskussion in CDU und CSU begonnen, ob man sich von der AfD weiter mit einer Brandmauer scharf abgrenzen will. Ronny Thorau, Berlin.
1: In mehreren Bundesländern gibt es Durchsuchungen. Das teilte das Bundeskriminalamt mit. Die genauen Hintergründe sind noch unklar. In Kiel haben mehrere Beamte von Zoll und Polizei in der Nacht in dem Zusammenhang eine Gaststätte durchsucht. Die liegt direkt auf einer bekannten Partymeile im Zentrum der Hansestadt. Zum Fußball. RB Leipzig hat sich im Abendspiel mit 6:0 gegen Eintracht Frankfurt durchgesetzt. Zuvor hatten sich der FC Bayern und Augsburg 2:2 unentschieden getrennt. Außerdem spielten Hoffenheim Hamburg 2:3, Mainz Leverkusen 3:4, Union Berlin Elversberg 1:0 und Paderborn Stuttgart 0:2. Und das waren die Nachrichten mit Katrin Müller.
4: Das Wetter.
5: Heute ist es teilweise wieder sehr stark bewölkt. Hin und wieder kann es Regen oder Gewitter geben. Die Höchstwerte liegen bei 12 bis 15 Grad. Morgen wird es wieder schöner, heiter bis wolkig, trocken und bis 18 Grad.
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5: Es gibt noch keine Staus, so soll es sein, um kurz nach 6 am Sonntag. Gute Fahrt euch weiterhin. Gleich Musik von Nico Santos, Why Don't You Stay? Den Song, den hat er sogar schon mal in Berlin an einer Ampel für Autofahrer gesungen, in einer Rotphase.
6: Okay. Danke sehr. Danke, peace.
7: Ich mach das nie wieder.
5: Das ist aber auch kompliziert, den ganzen Kram in eine Rotphase zu quetschen. Why Don't You Stay? Gleich. Wir starten aber mit Dermot Kennedy und Kiss Me in den Sonntag. Ich bin Patrick Rickert. Schönes Wochenende.
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0: Das Wetter.
1: Der Sonntag ist meistens bewölkt. Immer wieder sind auch Regen- oder Gewitterschauer möglich. Dazu maximal 15 Grad. Der Wochenstart wird schöner. Morgen ist die Sonne wieder besser mit dabei. Es bleibt trocken und die Temperaturen steigen auf 13 bis 18 Grad.
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1: Noch werden uns keine Staus gemeldet. Die Autobahnen sind frei. Gute Fahrt. In der nächsten halben Stunde habe ich das gesamte Musik-ABC dabei. A wie Alex Warren, B wie Bilder im Kopf und C wie Cyndi Lauper. Und damit wünsche ich euch einen schönen Sonntag. Ich bin Patrick Rickert.
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0: Guten Morgen und willkommen im Herbst. Ja, ab jetzt ist es traurig, es ist dunkel und das Ganze von Oktober bis April. Aber nicht, wenn der Herbst noch ein bisschen golden sein kann. Alle hoffen ja immer auf den goldenen Herbst. Kollege Kevin Zimmer ist da aber einer Farblüge auf die Schliche gekommen. Der Oktober ist Ocker.
1: Eigentlich müsste es ja überall glänzen, so golden wie der Herbst angeblich ist, ne?
2: Schöne Jahreszeit mit den Blättern, die sich verfärben.
1: Ja, wann werden die denn dann golden, frage ich mich. Dass das noch keinem aufgefallen ist, dass der Herbst uns farbtechnisch was als Gold verkauft, was weit von Gold entfernt ist. Aber brauner Herbst mag ja keiner sagen. Außer vielleicht der ein oder andere AfD-Politiker in Thüringen. Ich sage euch was, Gold hat die Natur gar nicht als Farbe vorgesehen. Jetzt ist es raus.
3: Bunte, schöne, bunte Blätter fallen von den Bäumen ab.
1: Bunt kann man gar nicht oft genug sagen, merke ich gerade. Aber dadurch wird der Herbst nicht bunter oder goldener, schon mal gar nicht. Wenn, dann ist es ein Ocker. Wir können gerne sagen, der ockerne Herbst. Ja? Um ganz korrekt zu sein, ist es Rahl 1024 Herbst. Ja? Manchmal ist er auch Rahl 8001, also eher ockerbraun. Guckt mal genau hin, ne? Ich kann kein Gold entdecken im Herbst.
4: Aus dem Fenster sieht die Welt auch gut aus.
1: Ja, bleib mal da oben, komm ja nicht runter, denn es ist da unten nicht alles Gold, was glänzt. Es ist braun und manchmal, wenn man so einen Tannenzapfen auf dem Bürgersteig wegtreten will, merkt man dann auch erst, dass es kein Tannenzapfen war, ja? Ich erkenne nichts Goldenes im Herbst, aber ich erkenne auch nichts Weißes am weißen Hai. Vielleicht ist es mein Problem. Und wenn wir schon mal dabei sind, nicht nur der Herbst hat nichts Goldenes, wenn wir ehrlich sind, die meisten Deutschlandfahnen, jetzt wird's kritisch, sind ja auch nicht schwarz-rot-gold. Sondern wenn wir mal genau hingucken, sind die eher schwarz-rot-raps-gelb. Ja, aber das ist ein anderes Thema.
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1: Ich bin Katrin Müller. US-Präsident Trump hat einen neuen Präsidenten für die Ukraine gefordert. Selenskyj habe vielfach die Gelegenheit gehabt, den Ukraine-Krieg zu beenden und sich dagegen entschieden, behauptete Trump in Washington. Davor hatte sich Trump mit Kreml-Chef Putin auf die Lieferung hunderttausender Tonnen Diesel geeinigt. Die USA heben dafür vorübergehend Sanktionen gegen russischen Diesel auf. Fraglich ist, ob davon etwas an den Tankstellen auch hierzulande zu spüren sein wird.
2: An deutschen Tankstellen werden sich die Preise durch Trumps Dieseldeal wohl kaum ändern. Das erwartet der Wirtschaftsverband Fuels und Energie. Denn in der EU gelte ja weiter ein Importverbot für russischen Diesel. Andere Ökonomen stimmen zu, auch weil die zugesagte Sofortmenge an Diesel zu gering sei, um einen großen Unterschied zu machen. Daten des Spritpreisportals Tankerkönig zeigen bisher auch keine Sprünge bei den Spritpreisen. Durch seinen Dieseldeal mit Putin erwartet US-Präsident Donald Trump wohl vor allem Auswirkungen im eigenen Land. Büchner, Redaktion.
1: Der Streit um den riesigen EU-Haushalt geht weiter. Bundeskanzler Merz wies einen Kompromissvorschlag der irischen Ratspräsidentschaft bereits wenige Stunden nach der Veröffentlichung als inakzeptabel zurück.
3: Es geht um einen künftigen EU-Haushalt für 7 Jahre. Die EU-Kommission schlägt dafür 1,8 Billionen Euro vor. Wichtige Nettozahlerländer wollen das um mehrere hundert Milliarden Euro kürzen, auch Deutschland. Am jüngsten Kompromissvorschlag aus Irland stört Kanzler Merz nicht nur, dass viel weniger gekürzt wird, als Deutschland gerne hätte, sondern auch in welchen Bereichen, etwa für Wettbewerbsfähigkeit, Forschung und Verteidigung, nicht aber in der Agrarpolitik und beim Finanzausgleich für wirtschaftlich schwächere Regionen der EU. Onni Thorau, Berlin.
1: In mehreren Bundesländern gibt es Durchsuchungen. Das teilte das Bundeskriminalamt mit. Die genauen Hintergründe sind noch unklar. In Kiel haben mehrere Beamte von Zoll und Polizei in der Nacht in dem Zusammenhang eine Gaststätte durchsucht. Die liegt direkt auf einer bekannten Partymeile im Zentrum der Hansestadt. Zum Fußball. RB Leipzig hat sich im Abendspiel mit 6:0 gegen Eintracht Frankfurt durchgesetzt. Zuvor hatten sich der FC Bayern und Augsburg 2:2 unentschieden getrennt. Außerdem spielten Hoffenheim Hamburg 2:3, Mainz Leverkusen 3:4, Union Berlin Elversberg 1:0 und Paderborn Stuttgart 0:2. Und das waren die Nachrichten mit Katrin Müller.
4: Das Wetter.
5: Wir gehen mit 12 bis 15 Grad durch den Sonntag. Dazu regnet es immer mal wieder. Manchmal kann es auch gewittern. Morgen am Montag wird es aber wieder schöner. Die neue Woche startet trocken mit Sonne und bis 18 Grad.
4: NRW Verkehr.
5: Die Straßen sind frei, weiterhin keine Staus. Gute Fahrt. Und gleich für euch neue Musik von Michael Schulte, Cover You. Wir starten aber mit Sophie and the Giants, Here's Paradise. Patrick Rickert hier, schönes Wochenende.
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0: Teddy Swims und Mr. Know-It-All. Willkommen im Wochenende. Unsere Comedy-Camp-Tour ist gestartet. Yeah! Aber ich muss zugeben, es gibt eine Nebenwirkung. Bauchmuskelkater vom Lachen. Comedy-Legende Atze Schröder ist zum Beispiel mit dabei bei der Tour. Es gibt auch noch Tickets für die Show mit ihm. Und Atze kennt sich damit aus, wenn wir sagen, es wird gelacht, bis der Arzt kommt.
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3: Irgendwann ging die Tür auf und dann kam er rein, der Halbgott in Weiß. Ne? Dr. Alban oder wie er hieß. Ey, scheißegal. Auf jeden Fall. Er spricht ja gar nicht mit dir. Was hat er denn? Ich? Ja, er. Was hat er? Ich habe so ein Ziehen im Magen. Ja, hat er das öfter? Ja, dann hat er das jetzt wieder. Hey. Tut das weh, wenn ich da drauf drücke? Ja, dann drückst du da nicht drauf. Hey. Aber er hört ja auch gar nicht richtig zu. Trinken Sie viel Kaffee? Ich sage, nee, gar nicht. Ja, einfach mal 14 Tage weglassen. Ein Kollege von Ihnen hat mir empfohlen, ich soll mehr Kuchen essen. Welcher Kollege? Dr. Oetker.
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0: Nicht ein Friedhof, sondern ein Baum mitten im Wald als Grab. Diese naturverbundene, individuelle Form der Bestattung bietet Ihnen ein Friedwald. Für Susanne Abraham, die sich bereits in Vorsorge einen Baum ausgewählt hat, ist er ein Wohlfühlort.
1: Wenn ich an den Friedwald denke, denke ich an Ruhe, an Gelassenheit, an Geborgenheit und natürlich auch an die Möglichkeit, einen Ort zu haben, einen Platz zu haben, wo jeglicher Gefühlsausbruch ungesehen vorbeigehen kann.
0: An etwa 100 Friedwaldstandorten deutschlandweit kann man sich bereits zu Lebzeiten seinen Baum, seinen letzten Ort der Ruhe aussuchen, zusammen mit einer Försterin oder einem Förster. Nähere Infos gibt's unter friedwald.de.

0: Das Wetter.
1: Heute kriegen wir immer mal wieder Regen mit, vereinzelt auch Gewitter, dazu 12 bis 15 Grad. Der Wochenstart morgen wird aber wieder sonniger und trocken. Die Temperaturen gehen auch etwas hoch auf bis zu 18 Grad.
0: NRW Verkehr.
1: Noch gibt es keine Meldungen über Staus. Gute Fahrt euch durch diesen Sonntagmorgen. Jetzt ein Song, der 12 Jahre gebraucht hat, um rauszukommen. Wie guter Wein, ne? Der muss auch lange reifen. DJ Martin Garrix und Ed Sheeran haben schon ganze 12 Jahre an diesem Track gearbeitet, damit er endlich so ist, wie wir ihn jetzt hören können. Hier kommt Repeat It. Patrick Rickert, mein Name. Schönen Sonntag.
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0: guten Morgen am Sonntag im Herbst. Und was machen wir im Herbst? Spazieren gehen. Pilze sammeln, Steinpilze, Maronen, Pfifferlinge. Ist legal, kostenlos und so ein Spaziergang draußen ist ja auch gut für uns, fürs Immunsystem und so, ne? Sascha Fassbender aus der Redaktion, das ist sogar besser als Supermarkt.
1: Total, Pilze aus der Wildnis sind ganz oft aromatischer als Zuchtpilze, zumal sie klar frischer sind. Da ein Tipp, keine Tüte nehmen, erst recht kein Plastik, sondern ein Korb. Da sind die Pilze eher an der Luft und bleiben einfach frisch. Aber der Vorteil beim Supermarkt, wir können uns halt darauf verlassen, dass die Pilze auch essbar sind.
0: Genau das ist es. Woher weiß ich, ob in meinem Sammelkorb nicht doch ein Giftpilz liegt? Also viele Apps helfen ja angeblich bei der Pilzbestimmung.
1: Und da müssen wir eben extrem vorsichtig sein. Zum Beispiel sieht der giftige Knollenblätterpilz dem Wiesenchampignon, der essbar ist, sehr ähnlich. Also wichtig, giftiger Knollenblätterpilz tödlich, Wiesenchampignon essbar, beide sehen sich ähnlich. Da können Apps und künstliche Intelligenz helfen, aber zu 100% drauf verlassen, das dürfen wir auf keinen Fall.
0: Und deswegen selbst gutes Wissen zulegen oder einfach mit jemandem Pilze sammeln, der oder die erfahren ist.
1: Genau, denn allein in Deutschland gibt es etwa 10 tödliche Pilzarten. Deswegen nur essen, was wir wirklich, wirklich kennen. Wir können unsere gesammelten Pilze auch tatsächlich überprüfen lassen. Das macht zum Beispiel die Deutsche Gesellschaft für Mykologie ehrenamtlich auch. Das googelst du, suchst online nach einem Experten oder einer Expertin in deiner Nähe und los geht's.
0: Ach guck, und schon kann die nächste Pilzpfanne kommen.
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1: Mit Lars Kosmehl, guten Morgen. Die CDU ist aktuell in einer schwierigen Lage. Die Niederlage bei den Landtagswahlen haben der Partei zugesetzt. Darüber will die engere Führung ab heute sprechen. Das CDU-Präsidium trifft sich dafür zu einer zweitägigen Klausur in Berlin. Ronny Thorau, die Einzelheiten.
2: Nach den jüngsten Wahlschlappen wackelte ja sogar Kanzler Merz. Die CDU-Klausur war dann wohl auch als Ventil angekündigt worden. Offen ist, wie sehr es dabei auch nochmal eine Debatte über Merz agieren als Kanzler geben wird. Inhaltlich soll es bei der Aufarbeitung unter anderem darum gehen, Alltagsprobleme der Menschen wieder mehr in den Blick zu nehmen. Und es geht um den Umgang mit der AfD. Im Vorfeld hat schon eine rege Diskussion in CDU und CSU begonnen, ob man sich von der AfD weiter mit einer Brandmauer scharf abgrenzen will.
1: Und jetzt weitere Meldungen in der Zusammenfassung. US-Präsident Trump hatte einen neuen Präsidenten für die Ukraine gefordert. Zelensky habe vielfach die Gelegenheit gehabt, den Ukraine-Krieg zu beenden und sich dagegen entschieden, sagte Trump in Washington. Er beschuldigte Zelensky außerdem, mit Angriffen auf den russischen Energiesektor zur Knappheit an Diesel beigetragen zu haben. Bei einem Angriff auf den Hauptstadtflughafen der saudi-arabischen Hauptstadt Riad sind nach Angaben der staatlichen Luftfahrtbehörde 12 Menschen getötet worden. 309 weitere wurden demnach verletzt. Einige schwebten am Morgen noch in Lebensgefahr. Es ist die höchste Opferzahl bei einem Angriff auf Saudi-Arabien seit Beginn des Irankriegs Ende Februar. Die Zeichen stehen auf Rot-Rot-Grün in Mecklenburg-Vorpommern. Nach zweiwöchigen Sondierungsgesprächen haben nach SPD und Linken auch die Grünen die Aufnahme von Koalitionsverhandlungen für das erste Dreierbündnis in der Geschichte des Bundeslandes beschlossen. Die Verhandlungen sollen morgen beginnen. In der Fußball-Bundesliga hätte Titelverteidiger FC Bayern die Tabellenführung von Borussia Dortmund übernehmen können, nachdem die Dortmunder gegen Bremen Punkte liegen gelassen hatten. Am Ende schafften die Bayern gestern aber nur ein 2:2 Unentschieden und kassierten dabei durch einen Torwartfehler von Manuel Neuer das schnellste Tor der Bundesliga-Geschichte. Im Abendspiel trafen noch RB Leipzig und Eintracht Frankfurt aufeinander. Mit 6:0 hat RB gegen die Eintracht gewonnen. Die weiteren Ergebnisse: Hoffenheim-Hamburg 2:3, Paderborn-Stuttgart 0:2, Mainz-Leverkusen 3:4 und Union Berlin-Elversberg 1:0. Und das waren die Nachrichten mit Lars Kosmehl.
3: Das Wetter.
4: Heute ist es teilweise wieder sehr stark bewölkt. Hin und wieder kann es Regen oder Gewitter geben. Die Höchstwerte liegen bei 12 bis 15 Grad. Morgen wird es wieder schöner, heiter bis wolkig, trocken und bis 18 Grad.
3: NRW Verkehr.
4: Es gibt keine Staus, aber Vorsicht bitte auf der A31 Gronau Richtung Oberhausen. An der Autobahnauffahrt Gronau-Ochtrup gibt es nämlich einen Unfall auf dem Beschleunigungsstreifen. Deswegen ist das ein bisschen gefährlich, also vorsichtig fahren, wenn ihr da auf die Autobahn drauf wollt.
5: Wie heißt es doch so schön? Vor Gott und im Stau sind alle Menschen gleich. Und damit herzlich willkommen zu einer Stunde Kirchenmagazin. Heute die evangelische Ausgabe mit einem Buchtipp gegen rechts, mit Infos zum Thema Schulangst und mit sehr persönlichen Worten von einem Mann, der in den letzten Wochen die Sportschlagzeilen bestimmt hat. Seit Mitte August ist Jürgen Klopp neuer Trainer der deutschen Fußballnationalmannschaft. Und ich freue mich, dass wir ihn heute bei uns in der Sendung haben. Manfred Rütten ist hier und ich wünsche euch einen schönen guten Morgen.
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1: Noch eine Woche Schule, dann sind Herbstferien in NRW. Eine frohe Botschaft für alle Schülerinnen und Schüler. Doch für manche von ihnen sind die 14 freien Tage mehr als nur eine willkommene Pause. Schätzungen zufolge leiden bundesweit rund 800.000 Kinder und Jugendliche unter Schulangst. Und es werden immer mehr, sagt Tanja Griesel. Sie ist evangelische Schulseelsorgerin und rät Eltern, typische Anzeichen wie Kopfschmerzen oder Übelkeit ernst zu nehmen.
2: Das ist ganz real, das ist nichts Eingebildetes. Ich glaube, das muss man erstmal ganz deutlich festhalten, weil man ist ganz schnell ja dabei. Also wir alle so als Erwachsene, stell dich nicht so an. Es ist halt so, da müssen wir alle durch, das schaffst du schon. Oder so mit so aufmunternden oder auch kleinhaltenden Sprüchen. Und das geht an der Sache natürlich total vorbei, weil das Kind hat diese Symptome, das hat Bauchschmerzen oder bekommt Durchfall dann morgens.
1: Im schlimmsten Fall kann es sogar zu Panikattacken im Unterricht kommen. Die Gründe für so eine Schulangst sind unterschiedlich. Manche haben Angst vor einer Lehrperson, andere vor ihren Mitschülern. Auch Versagensängste können eine Rolle spielen. Die Schulseelsorge kann hier helfen, oft mit ganz einfachen Mitteln.
2: Erstmal sagen, du bist nicht falsch. Zu signalisieren hier, ich mache dir jetzt überhaupt keinen Druck. Ich bewerte das nicht, was mir erzählt wird. Sie können sich wirklich mal etwas von der Seele reden und ich ordne das nicht ein. Ich diagnostiziere nicht. Das ist einfach nur ein wertfreies Zuhören. Das reicht bei manchen dann schon. Fühlen sie sich gestärkt und dann können sie sich öffnen oder haben dann vielleicht mal einen Termin bei der Schulpsychologin oder es gibt mal ein Elterngespräch.
1: Denn die Schulseelsorge ist keine Therapie. Im Gespräch gibt Tanja Griesel den Kindern manchmal Tipps oder zeigt ihnen Rituale, wie sie wieder zur Ruhe kommen können. Zum Beispiel durch einen Stein oder eine kleine Puppe, die das Kind in der Hosentasche hat und in die Hand nehmen kann, wenn die Angst wiederkommt. Manchen hilft auch Malen oder Tagebuch schreiben. Am wichtigsten sind und bleiben aber die Eltern. Ihnen rät Tanja Griesel, nehmt euch Zeit für euer Kind und seid gesprächsbereit. Mehr Tipps und Infos zum Thema Schulangst gibt's bei uns im Netz unter himmelunderdeonline.de.

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1: 38% in Mecklenburg-Vorpommern und knapp 44% in Sachsen-Anhalt. Die AfD hat im September bei den Landtagswahlen Riesengewinne erzielt. Das will Bettina Schlauraff, Regionalbischöfin der Evangelischen Kirche in Mitteldeutschland, nicht einfach so hinnehmen. Zusammen mit vielen Co-Autoren hat Schlauraff ein Arbeitsbuch herausgegeben. Es heißt Kirche gegen den Hass. Mehr dazu jetzt von Kerstin Mühlmann.
2: Ein politisches Buch, geschrieben von Kirchenleuten, das ist ungewöhnlich. Wie es dazu kam, erklärt Bettina Schlauraff so.
3: Wir erleben gerade hier in Ostdeutschland, dass die Gesellschaft fast zu zerbrechen droht. Auch deswegen, weil hier eine rechtsextremistische Partei mit ganz starken Botschaften reingeht, von denen wir finden, dass sie dem christlichen Glauben komplett entgegenstehen. Und ein gesellschaftliches Klima schaffen, das nichts mit dem zu tun hat, wie wir eigentlich als Christinnen und Christen denken, wie Gesellschaft zusammenleben soll.
2: Dazu gehört für sie, unterschiedliche politische Meinungen auszuhalten, jede Menschen respektvoll zu begegnen. Aber auch, dass gerade Christen politisch informierte Bürger sind.
3: Ich begegne leider sehr, sehr vielen, die aufs Messer diskutieren. Und wenn ich sie frage, weißt du, was dahinter steht, hinter diesen Ideologien, sind die Menschen meist sehr ahnungslos.
2: Zeit, dass sich das ändert, findet sie.
3: Deswegen haben wir ein Buch geschrieben, das das möglich macht, das einfach mal zu verstehen, was ist denn Rechtsextremismus? Wir wollen den Menschen Mut machen. Wo können wir denn jetzt Mut aus dem Glauben finden? Und deswegen sind auch Andachten drin und geistliche Gedanken. Aber vor allem haben wir gesucht, wo haben denn Kirchen und Gemeinden sich schon verhalten zu Meinungen, die die Würde des Menschen angreifen. Und da haben wir ganz tolle Beispiele gefunden.
2: Am allerwichtigsten ist Bettina Schlauraff aber.
3: Kirche gegen den Hass heißt für mich eben nicht mitzuhassen. Das ist ein Gegenkonzept. Ich sage immer unsere Schamoffensive. Unser Auftrag ist, Menschen Hoffnung zu machen.

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0: das Wetter.
1: Der Sonntag ist meistens bewölkt. Immer wieder sind auch Regen- oder Gewitterschauer möglich. Dazu maximal 15 Grad. Der Wochenstart wird schöner. Morgen ist die Sonne wieder besser mit dabei. Es bleibt trocken und die Temperaturen steigen auf 13 bis 18 Grad.
0: NRW Verkehr.
1: Es gibt noch keine Staus. Gute Fahrt euch unterwegs.
2: Endlich wieder Fußball-Bundesliga an diesem Wochenende. Die Länderspielpause ist vorbei und das heißt für Jürgen Klopp, er hat jetzt mal Zeit bis November, um seine ersten 4 Spiele als Bundestrainer sacken zu lassen. Ein Sieg, einmal verloren und 2 unentschieden, das ist die Bilanz bis jetzt, macht in der Nations League-Tabelle aktuell Platz 3. Wer Kloppo kennt, der weiß, damit ist er nicht zufrieden. Aber wer ihn wirklich gut kennt, weiß auch, Fußball ist nicht alles in seinem Leben. Mehr dazu in ein paar Minuten hier in eurem Lieblingssender.
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1: Von Mainz 05 über Borussia Dortmund und den FC Liverpool hat es Jürgen Klopp jetzt ganz nach oben geschafft. Vor 2,5 Wochen gab er sein Debüt als Trainer der deutschen Fußballnationalmannschaft. Aber auch er hat mal ganz klein angefangen. Seine Kindheit und Jugend hat er in einem kleinen Ort im Schwarzwald verbracht. Und seine Mutter, die hat dafür gesorgt, dass aus dem kleinen Jürgen mal was Vernünftiges wird.
2: Das war, kein Riesenproblemkind, aber es gab eben zwei Instanzen, mit denen sie gedroht hat. Die eine war der Vater, der am Freitag heimkommt, und der andere war, wenn der liebe Gott es sieht.
1: Der liebe Gott ist auch heute noch ein Thema für Jürgen Klopp, und wer ihn danach fragt, bekommt klare Antworten.
2: Meine absolute Grundfeste und mein absoluter Stabilisator ist mein Glaube. Ich bin nicht erleuchtet worden oder sowas, sondern ich habe einfach nur für mich erkannt, dass ich da jemand habe, auf den ich mich verlassen kann.
1: Sowas nennt man wohl Gottvertrauen, und das sitzt bei Jürgen Klopp so tief, dass es ihm auch hilft, mit ganz schweren Schicksalsschlägen umzugehen.
2: Wo Menschen sterben, aus Lebenssituationen gerissen werden, wo du einfach sagst, oh komm, das macht jetzt nicht wirklich Sinn. Und da dann einfach zu wissen, dass es einfach jemand gibt, der da mehr darüber Bescheid weiß als man selber, und dass es einfach diese höhere Macht gibt, die einfach darüber entscheidet. Und das hilft natürlich auch dabei zu verstehen, dass dieses Leben ein Geschenk ist. Und mit Geschenken geht man idealerweise einfach richtig um.
1: Berufsbedingt hat Jürgen Klopp nur selten Zeit, um in die Kirche zu gehen. Dabei mag er alte Gotteshäuser. Und wenn sich die Gelegenheit ergibt, dann schaut er gerne rein, auch wenn es eine katholische Kirche ist.
2: Ich kenne jetzt nach wie vor nicht alle Rituale, die man da drin machen kann. Und meine Knie sind auch nicht dazu gemacht, ständig zu knien. Ich bin also ganz froh, dass ich evangelisch bin. Wir machen das ja nicht so oft. Aber es sind schöne Orte, und es sind Orte, wo man, es ist wie ein Vereinsheim, wo man reingeht und trifft die richtigen Leute.
1: Nächstes Jahr im Sommer wird Kloppo 60 Jahre alt. Und wenn er sich ein Ständchen zu seinem Geburtstag wünschen könnte, dann wäre es vielleicht die Vereinshymne des FC Liverpool. Die würde jedenfalls genau auf ihn passen.
2: Darum geht's ja. Gott lässt dich nie allein. Also der Gott, den ich mittlerweile kennengelernt habe, für mich, der sagt, er ist weit davon entfernt, perfekt zu sein, aber so schlimm ist auch nicht.

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1: Der Glaube führt mich durchs Leben. Ist meine Reißleine, ist meine Leitlinie, ist für mich einfach unendlich wichtig. Ich lebe es meinem Empfinden nach nicht immer genug, habe aber das Gefühl, dass das verstanden wird.
2: Tja, das sind Sätze, die man wirklich selten hört, aber Jürgen Klopp traut sich eben, über das zu sprechen, was ihn wirklich trägt. Und wenn ihr den Beitrag mit ihm gerade verpasst habt, dann gibt's noch eine zweite Chance. Auf unserer Internetseite könnt ihr nämlich alle Beiträge aus dieser Stunde nochmal ganz in Ruhe nachhören. Und obendrauf findet ihr dann noch jede Menge Links und Hintergrundinfos zu unseren Themen. himmelunderdeonline.de, das ist unsere Adresse im Netz, himmelunderdeonline.de. Das war's von mir. Nächste Woche hier Stefan Klinkhammer mit der katholischen Ausgabe von Himmel und Erde. Das war die evangelische mit Manfred Rütten. Euch noch einen schönen Sonntag und bis die Tage.

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1: Mit Lars Kosmeil, guten Morgen. US-Präsident Trump hat einen neuen Präsidenten für die Ukraine gefordert. Zelensky habe vielfach die Gelegenheit gehabt, den Ukraine-Krieg zu beenden und sich dagegen entschieden, so Trump in Washington. Er glaube, es sei an der Zeit, dass die Ukraine einen neuen Präsidenten bekommt. Aus Washington berichtet Jan-Christoph Freibert.
2: Die Äußerungen des US-Präsidenten, sie haben es in sich und sie sind ein Rückschlag für alle, die glaubten, Trump werde nun den Druck auf Kreml-Chef Putin erhöhen. Stattdessen nimmt Trump Zelensky ins Visier. Zelensky, nicht Putin, soll sich gegen einen Frieden sperren und Zelensky soll für die hohen Preise für Diesel verantwortlich sein. Begonnen wurde der Krieg aber nicht von Zelensky, sondern von Russland. Und der Preis für Diesel, der steigt vor allem wegen des Krieges im Iran, den Trump gemeinsam mit Israel begonnen hatte. Trumps Äußerungen sind nicht nur ein Rückschlag für die Menschen in der Ukraine, sondern auch für die Europäer, die den Druck auf Moskau erhöhen wollen. Im Kreml hingegen dürften Trumps Äußerungen für Jubel sorgen.
1: Und jetzt weitere Meldungen in der Zusammenfassung. Die CDU-Spitze berät ab heute in einer zweitägigen Klausurtagung unter anderem über das weitere Vorgehen bei den geplanten Sozialreformen. Nach den Wahlschlappen bei den Landtagswahlen und wegen historisch schwacher Umfragewerte steht die CDU unter einem hohen Erwartungsdruck. Rund anderthalb Wochen nach ihrer gescheiterten Hinrichtung im US-Bundesstaat Tennessee hat Christa Pike das Krankenhaus verlassen. Sie sei mittlerweile in das Gefängnis zurückgekehrt, in dem sie seit über 30 Jahren inhaftiert war, teilten ihre Anwälte mit. Sie werde im Gefängnis weiterhin medizinisch versorgt. Ermittler haben einen mutmaßlich illegalen Glücksspielbetrieb in Soest aufgedeckt. Bei einem Schwerpunkteinsatz entdeckten sie an dem Hinterzimmer einer Teestube 4 illegale Glücksspielautomaten, so die Polizei. Einer davon wurde zum Zeitpunkt der Kontrolle bespielt. Bei einer Trauerfeier in Bochum haben Familie, Fans, Freunde und Weggefährten Abschied von Ralf Richter genommen. Der Schauspieler war am 15. September im Alter von 69 Jahren gestorben. 140 Gäste hatten die Einladung in die Bochumer Jahrhunderthalle angenommen. Dort würdigten sie gemeinsam das Lebenswerk des Schauspielers. Vor der Halle nutzten Fans die Gelegenheit, sich von dem Schauspieler mit der Ruhrpott-Schnauze zu verabschieden. Sein Durchbruch hatte Richter mit der Rolle in Wolfgang Petersens Das Boot. Später spielte er immer wieder Ruhrpott-Typen vom Bergmann bis zum Proleten. Auftritte in Filmen wie Bang Boom Bang oder Superstau machten ihn zur Kultfigur. Ralf Richters Asche soll zu einem späteren Zeitpunkt im engsten Kreis bestattet werden. Er habe sich eine Seebestattung gewünscht, hieß es aus dem Umfeld der Familie. Und das waren die Nachrichten mit Lars Kosmeil.
3: Das Wetter. Das wird ein sonniger Sonntag. Am Nachmittag kann es höchstens noch leicht tröpfeln, aber dicke Schauer gibt's nicht mehr. Aktuell liegen wir bei 9 Grad in Friemersheim. Bis zu 14 Grad sollen es noch werden. Also es wird ein schöner Sonntag mit viel Sonne. Der Radio Duisburg Verkehrsservice hat nicht viel zu melden um die Uhrzeit an einem Sonntag. Es ist alles frei. Ich wünsche euch eine gute Fahrt.
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3: Virginia Schalz hier, guten Morgen. Jetzt kommen 3 Hits am Stück. Es geht von ruhig zu groovig zu rockig. Lasst euch mal überraschen.

Guten Morgen mit Radio Duisburg. Noch eine Woche, dann sind Herbstferien und somit der erste Abschnitt im Kapitel Schule für viele Kids geschafft. Da habe ich schon mal eine nette Idee für alle Eltern tierbegeisterter Kids. Auf dem AWO Ingenhamshof sind noch Plätze für die Pony-, Esel- und Bauernhofferien frei. Kids ab 6 Jahren dürfen da mal richtiges Landleben kennenlernen. Mit Ställe ausmisten, Ziegen füttern, Ponys putzen und auch ersten Reitstunden. Die Ferientage, die beginnen um 9, nach Absprache aber auch um 8 Uhr und enden dann um 16 Uhr. Nach einem Vormittag bei den Tieren gibt es frisch gekochtes Mittagessen, bevor es dann am Nachmittag mit Reiten und Spielen weitergeht. Klingt doch eigentlich also richtig schön. Wenn ihr euer Kind für das Herbstferienprogramm auf dem AWO Ingenhamshof anmelden wollt, dann seid schnell, es sind noch Plätze frei. Anmelden geht bequem per E-Mail an ingenhamshof@awo-integration.de.

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2: Es ist 9:30 und das sind die Radio Duisburg Nachrichten. Gegen eine umstrittene CO2-Pipeline durch den Duisburger Stadtwald ist heute eine Demonstration geplant. Die Waldjugend Duisburg und Fridays for Future haben zur Demo gegen die Pipeline aufgerufen. Losgehen soll es um 15 Uhr am Hauptbahnhof. Die Strecke soll dann bis zum Waldspielplatz in Düssern führen. Die Veranstalter rechnen mit 350 Teilnehmern. An der Kaufland-Filiale am Kometenplatz in Walsum können Anwohner ab sofort Parkplätze für die Nacht mieten. Buchbar sind die Stellplätze montags bis samstags von 20 bis 8 Uhr sowie Sonn- und Feiertags ganztägig. Tickets gibt's online oder vor Ort per QR-Code und für Kaufland-Kunden bleibt die bisherige Regelung bestehen. Die ersten 90 Minuten Parken sind kostenlos, danach kostet jede angefangene Stunde einen Euro. Und der MSV Duisburg hat beim gestrigen Heimspiel gegen Hoffenheim 2 mit 3:2 gewonnen. Damit verteidigt der MSV weiterhin die Tabellenführung in der dritten Liga. Das nächste Heimspiel ist heute in einer Woche, also am 18. Oktober gegen Viktoria Köln und natürlich hört ihr das dann wieder hier bei Radio Duisburg.
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2: Viel Sonne heute, bis auf höchstens noch ein paar Tropfen. Hier und da bleibt's trocken und das Ganze gibt's bei bis zu 14 Grad. Schön, auch morgen wird's trocken, größtenteils sonnig und sogar noch 2 Grad wärmer. Und der kurze Blick auf die Straßen. Es ist alles ruhig, nur in Meiderich auf dem Damm. Da steht seit neuestem ein Blitzer gegenüber vom Deichmann. Also lasst euch da nicht erwischen. Ich bin Virginia Scholz und ich schnall ab. Mark Forster zeigt sich auf einmal ohne sein Markenzeichen, nämlich das Käppi. Sieht aus wie ein anderer Mensch irgendwie, klingt aber zum Glück wie immer. Und hier ist er jetzt für euch mit
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0: Es ist so ein bisschen wie bei Höhle der Löwen, nur in kleiner. Beim Ruhrpitch haben 6 Unternehmerinnen ihre Business-Idee vor Publikum und Fachjury vorgestellt. Das Konzept an sich ist nicht neu, aber beim Ruhrpitch im Haus der Unternehmer in Duisburg standen nur Frauen auf der Bühne. Eine davon war Jana Herzog und die findet solche Formate total wichtig.
1: Auf der einen Seite hat man super viele Erfolgserlebnisse, aber eben auch sehr viele Momente, wo man an sich glauben muss, wo man die Hoffnung nicht aufgeben darf, an sein Projekt glaubt und einfach weitermacht und nicht aufgibt. Und genau so ein Format wie heute hier gibt einem nochmal neuen Mut.
0: Und der Jana besonders. Jury und Publikumsabstimmung haben nämlich gezeigt, ihre Idee kommt am besten an. Viele haben digitale Tools vorgestellt, aber Jana ist mit einem neuen Koffer auf die Bühne gekommen, der dann ganz schnell in ein mobiles Kinderbett umgebaut war. Die Idee dazu ist ihr als junge Mama selber im Urlaub gekommen.
1: Und dann guckt man auf den Koffer und denkt so, okay, der steht nur rum, warum nutze ich den nicht einfach? Und so ist aus der Not raus tatsächlich in Australien unsere Idee entstanden.
0: Und für die junge Unternehmerin gibt es als Preis jetzt Unterstützung von den Wirtschaftsjunioren mit der weiteren Planung für das Business. Und auch Duisburg Business und Innovation hilft dir jetzt bei dem Projekt, die Bettkoffer an Mann und Frau zu bringen.

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1: Mit Lars Kosmehl, guten Morgen. Keine Koalition, keine gemeinsamen Beschlüsse, keine Zusammenarbeit. Gut die Hälfte der Menschen in Deutschland hält sogenannte Brandmauern in der Politik für richtig. Das zeigt eine repräsentative INSA-Umfrage für die BILD. Insgesamt 53% sprachen sich dort grundsätzlich für solche Selbstverpflichtungen aus. Knapp jeder Dritte hält sie dagegen für falsch. Ursula Winkler hat die Einzelheiten.
2: Die Befragten sind gespalten. Jeder Zweite findet politische Brandmauern richtig, aber gegen wen? Jeder Sechste will sie nach links und rechts. Jeder Vierte nur gegen die AfD, jeder Achte nur gegen die Linke. Die CDU will nun bei einer Präsidiumsklausur ihre jüngsten Wahlschlappen aufarbeiten. Dort könnte die Brandmauer zur AfD ein Thema werden. Bei den Unionswählern zeigte sich in der Umfrage aber ein Widerspruch. Die Mehrheit hält die Brandmauer für richtig, fast die Hälfte glaubt aber auch, sie habe der Union geschadet. Die Forscher verglichen das mit einem Alkoholiker, der weiter trinkt, obwohl er weiß, dass es ihn zerstören kann.
1: Und jetzt weitere Meldungen in der Zusammenfassung. US-Präsident Trump hat einen neuen Präsidenten für die Ukraine gefordert. Zelensky habe vielfach die Gelegenheit gehabt, den Ukraine-Krieg zu beenden und sich dagegen entschieden, sagte Trump in Washington. Er beschuldigte Zelensky außerdem, mit Angriffen auf den russischen Energiesektor zur Knappheit an Diesel beigetragen zu haben. Im Streit um die Rentenreform schlägt der Chef der SPD-Bundestagsfraktion Mirsch einen Rentengipfel vor. Um die Blockade zu lockern, sei es denkbar, die Fraktionen und möglicherweise auch die Ministerpräsidenten in den Prozess einzubeziehen. Bevor es einen Kabinettsbeschluss gibt, sagte Mirsch der Wochenzeitung Die Zeit. Mit einem tödlichen Raketenangriff auf den internationalen Flughafen der saudi-arabischen Hauptstadt Riad ist der Konflikt mit der pro-iranischen Houthi-Miliz im Jemen weiter eskaliert. Der Angriff forderte mindestens 12 Tote und über 300 Verletzte. Saudi-Arabien kündigte eine entschiedene Reaktion an. In der Fußball-Bundesliga hätte Titelverteidiger FC Bayern die Tabellenführung von Borussia Dortmund übernehmen können, nachdem die Dortmunder am Freitag gegen Bremen Punkte liegen gelassen hatten. Am Ende schafften die Bayern aber nur ein 2:2 Unentschieden und kassierten dabei durch einen Torwartfehler von Manuel Neuer das schnellste Tor der Bundesliga-Geschichte. Es fiel nach nur 8 Sekunden. Im Abendspiel trennten sich RB Leipzig und Eintracht Frankfurt mit 6:0. Die weiteren Ergebnisse: Hoffenheim-Hamburg 2:3, Paderborn-Stuttgart 0:2, Mainz-Leverkusen 3:4 und Union-Berlin-Elversberg 1:0. Zum Abschluss des 5. Spieltages müssen heute gleich nochmal 3 NRW-Teams ran. Schalke spielt am Abend in Freiburg und vorher gibt es am Nachmittag noch das Rhein-Derby zwischen Köln und Gladbach. Und das waren die Nachrichten mit Lars Kosmehl.
3: Dankeschön.
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3: Viel Sonne kriegen wir heute bei bis zu 14 Grad und höchstens noch ein bisschen Nieselregen. Schönes Wetter also, um nochmal in den Wald vielleicht zu gehen und die ersten Pilze zu suchen, Kastanien zu sammeln, zu radeln. Ihr wisst schon, den Herbst genießen. Morgen starten wir trocken mit viel Sonne und nur wenigen Wolken in die neue Woche. Dazu gibt's bis zu 16 Grad. Alle Infos von den Straßen jetzt. Es ist immer noch alles schön frei. Kommt gut durch und denkt dran, in Meiderich auf dem Damm gegenüber von Deichmann steht seit neuestem ein Blitzerkasten in der 30er-Zone. Lasst euch da nicht erwischen.
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3: Vielleicht seid ihr ja noch im Bett, vielleicht seid ihr am Frühstücken und vielleicht seid ihr ja auch arbeiten wie ich, was auch immer ihr so treibt. Ich bin Virginia Scholz und begleite euch dabei mit 3 Hits am Stück.

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1: Heute ist zum letzten Mal in diesem Jahr Marienmarkt. Wie immer von 11 bis 18 Uhr. Und da gibt's heute auch Tonbasteln. Es lohnt sich also doppelt, denn im Kultur- und Stadthistorischen Museum gibt's heute einen Kreativworkshop, bei dem ihr mit Ton modellieren dürft. Egal, was euch da in den Sinn kommt. Eine Tierfigur, eine Schale, ein Briefbeschwerer, tobt euch aus. Euer Werk dürft ihr dann auch mitnehmen. Die Teilnahme am Workshop, die kostet nichts. Und ihr könnt euch dann auch noch die stadtgeschichtliche Ausstellung kostenfrei anschauen. Wenn ihr Hunger kriegt, hat das Mercator-Café offen mit Getränken und Snacks. Und wie gesagt, letztes Mal Marienmarkt, also da kann man heute bestimmt ein paar schöne Stunden verbringen. Los geht's um 11 Uhr, der Kreativworkshop geht bis 17 Uhr.

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2: Dann kicken die Zebras gegen Viktoria Köln und natürlich hört ihr das dann wieder hier bei Radio Duisburg. Und gegen eine umstrittene CO2-Pipeline durch den Duisburger Stadtwald ist heute eine Demonstration geplant. Die Waldjugend Duisburg und Fridays for Future haben zur Demo gegen die Pipeline aufgerufen. Losgehen soll es um 15 Uhr am Hauptbahnhof. Die Strecke soll dann bis zum Waldspielplatz in Düssern führen. Die Veranstalter rechnen mit 350 Teilnehmern. Die Demonstranten fürchten, dass durch die Pipeline einige Bäume im Duisburger Stadtwald gerodet werden müssen.
3: Das Wetter.
2: Dicke Wolken ziehen noch vorbei, aber dicke Schauer gibt's keine mehr. Es geht heute größtenteils sonnig durch den Tag, mit höchstens noch ein paar Tröpfchen am Nachmittag. Wir gucken mal nach Neuenkamp. 11 Grad haben wir da, also doch noch ordentlich kalt. 14 Grad werden's noch. Und morgen gibt's auch viel Sonne mit bis zu 16 Grad. So frei oder voll sind die Straßen. Wie erwartet ist nichts los. An einem Sonntag ist es alles frei. Fahrt ganz gemütlich. In Maidarich auf dem Damm in der 30er-Zone steht nämlich ein Blitzer. Ich bin Virginia Scholz und wünsche euch eine angenehme Fahrt. Einmal die Hände hoch, wer Spanisch kann. Echa me la culpa heißt, gib mir die Schuld auf Deutsch. In dem Song geht's um die typische Phrase nach einer Trennung. Schatz, es liegt nicht an dir, es liegt an mir. Ja, ist klar.
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0: Also bei dem Song muss ich einfach mittanzen. Ich kann gar nicht anders. Viel Regen und dann wieder Sonne. Es ist ja die perfekte Zeit, um sich mal so ein schickes Körbchen zu schnappen und in den Wäldern nach Pilzen zu suchen. Ist legal, kostenlos. Ja, und so ein Spaziergang draußen ist ja auch was Schönes. Kollege Sascha Fassbender, Pilze aus dem Wald schmecken ja auch viel besser als aus dem Supermarkt, ne?
1: Total. Pilze aus der Wildnis sind ganz oft aromatischer als Zuchtpilze, zumal sie, klar, frischer sind. Da ein Tipp, keine Tüte nehmen, erst recht kein Plastik, sondern ein Korb. Da sind die Pilze eher an der Luft und bleiben einfach frisch. Aber der Vorteil beim Supermarkt, wir können uns halt darauf verlassen, dass die Pilze auch essbar sind.
0: Ja, genau, das ist es nämlich. Woher weiß ich denn, ob ich mir da nicht meine eigene Henkersmahlzeit koche? Ich meine, es gibt ja so Ratgeber und zum Beispiel auch Apps.
1: Und da müssen wir eben extrem vorsichtig sein. Zum Beispiel sieht der giftige Knollenblätterpilz dem Wiesenchampignon, der essbar ist, sehr ähnlich. Also wichtig, giftiger Knollenblätterpilz tödlich, Wiesenchampignon essbar, beide sehen sich ähnlich. Da können Apps und künstliche Intelligenz helfen, aber zu 100% drauf verlassen, das dürfen wir auf keinen Fall.
0: Deswegen sollte man sich selbst gutes Wissen zulegen oder mit jemandem Pilze sammeln, der auch wirklich Ahnung hat.
1: Genau, denn allein in Deutschland gibt es etwa 10 tödliche Pilzarten. Deswegen nur essen, was wir wirklich, wirklich kennen. Wir können unsere gesammelten Pilze auch tatsächlich überprüfen lassen. Das macht zum Beispiel die Deutsche Gesellschaft für Mykologie ehrenamtlich auch. Das googelst du, suchst online nach einem Experten oder einer Expertin in deiner Nähe und los geht's.
0: Perfekt, dann kann die Pilzpfanne ja kommen. Viel Spaß beim Sammeln und passt auf euch auf.

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1: Mit Lars Kosmehl, guten Tag. US-Präsident Trump hat einen neuen Präsidenten für die Ukraine gefordert. Zelensky habe vielfach die Gelegenheit gehabt, den Ukraine-Krieg zu beenden und sich dagegen entschieden, sagte Trump in Washington. Scharfe Kritik kam unter anderem von Bundesbildungsministerin Katrin Prien. Sie schrieb auf der Online-Plattform X, für ein paar Liter Diesel, was für ein moralischer Bankrott, so Prien. Auch aus Kiew kam Ablehnung. Zelensky genieße die Unterstützung des ukrainischen Volkes, hieß es. Katharina Schröder berichtet aus Moskau.
2: Das ukrainische Volk habe das Recht, selbst zu entscheiden, schrieb Außenminister Andriy Sybiha auf X. Äußerungen aus dem Ausland bestätigten nur, dass Selenskyj seine Aufgabe gut erfülle. Er verdiene Unterstützung, sagte der Minister. Das geltende Kriegsrecht in der Ukraine verbietet Wahlen in Kriegszeiten. Begonnen hatte den Krieg Russland. Moskau beharrt auf Maximalforderungen und hat einen Waffenstillstand mehrfach abgelehnt. Selenskyj fordert ein Treffen mit Kremlchef Putin. Der nennt als Ort dafür Moskau, was Selenskyj wiederum ablehnt.
1: Und jetzt weitere Meldungen in der Zusammenfassung. 3 verlorene Landtagswahlen, Umfragewerte unter 20% und ein deutlich angeschlagener Kanzler und Parteichef Merz. Die CDU sucht heute und morgen bei einer Klausurtagung nach Wegen aus einer der schwersten Krisen ihrer Geschichte. In der Aussprache soll es darum gehen, wie die CDU konkret auf die Unzufriedenheit in der Bevölkerung mit der Arbeit der Bundesregierung reagieren kann. Bei einer Trauerfeier in Bochum haben Familie, Fans, Freunde und Weggefährten Abschied von Ralf Richter genommen. Der Schauspieler war am 15. September im Alter von 69 Jahren gestorben. Rund 140 Gäste waren der Einladung der Familie in die Bochumer Jahrhunderthalle gefolgt. Auch Fans nutzten die Gelegenheit, sich vor der Halle zu verabschieden. Zum Abschluss der Frankfurter Buchmesse wird gerade der Friedenspreis des deutschen Buchhandels überreicht. Er geht in diesem Jahr an den französisch-britischen Juristen und Autor Philip Sands. Er ist Professor in London und arbeitet als Menschenrechtsanwalt am Internationalen Gerichtshof in Den Haag. Bei einem Kletterausflug ist eine 21-Jährige in einem ehemaligen Steinbruch in Warstein im Kreis Soest aus 15 Metern Höhe in die Tiefe gestürzt und gestorben. Laut Polizei ist die Ursache des Sturzes der Frau aus Aschersleben in Sachsen-Anhalt noch unklar. Die 21-Jährige war gestern Nachmittag mit 4 weiteren Personen zum Klettern in der Gegend. Bei dem ehemaligen Steinbruch handelt es sich nicht um ein offizielles Kletterareal. Die 4 Begleiter wurden von Notfallseelsorgern der Feuerwehr betreut. Das waren die Nachrichten mit Lars Kosmehl.
3: Dankeschön, Lars.
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3: Wir können Sonne tanken und kriegen höchstens noch ein paar kleine Tröpfchen ab. Bei 12 Grad liegen wir aktuell in Kasslerfeld und kriegen maximal 14 Grad dann heute. Also kühl ist es, mit einer guten Jacke kann man aber schön was draußen machen. Und auch der Wochenstart wird mit bis zu 16 Grad und viel Sonne trocken und freundlich. Die Lage auf Duisburgs Straßen und drumherum entspannt. Nach wie vor ist es staufrei. In Meiderich auf dem Damm wird geblitzt in der 30er-Zone. Und wenn ihr was entdeckt, dann meldet mir das jederzeit gerne unter der 0203 8008 999.
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3: Mit mir Virginia Scholz. Schönen Sonntag.

12 Minuten nach 11 ist es. Schön, dass ihr hier seid, hier bei Radio Duisburg. Ich bin ja kein Fan davon, irgendwie an den Montag zu denken, wenn noch Sonntag ist. Aber für alle, die arbeiten, ist das vielleicht nach Feierabend ein kleines Schmankerl. Und alle, die frei haben, die freuen sich vielleicht doppelt. Es ist was für die unter euch, die gerne mit Worten kreativ werden. In der Zentralbibliothek im Stadtfenster bei uns in Duisburg gibt es zusammen mit Regenbogen Duisburg morgen von 16:30 bis 18:30 was Schönes für alle Hobbydichter, Philosophen und Geschichtenschreiber. Beim kreativen Leseabend könnt ihr eure selbstgeschriebenen Texte vortragen, anderen zuhören, euch inspirieren lassen und so ein bisschen ins Gespräch kommen. Kostet nichts, zuhören, kommen könnt ihr alle einfach so, ohne Anmeldung. Und wenn ihr selber was vortragen wollt, dann bitte vorab einmal anmelden, einfach per Anruf an die 0203 70 81 70. Nochmal Duisburger Vorwahl 0203 und dann 70 81 70.

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Die Kita Hochheider Busch in Homberg ist wegen eines Rattenbefalls seit mehr als 4 Wochen geschlossen. Nach Angaben der Kita ist der akute Befall inzwischen unter Kontrolle. Fachfirmen prüfen noch, wie die Tiere ins Gebäude gelangt sind. Danach muss die Einrichtung grundgereinigt werden.

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2: Aber wirklich freundlich, wenn auch hier und da noch ein paar kleine Tröpfchen runterkommen können. Wir werden heute nicht mehr so gegossen wie jetzt in den letzten Tagen. Kühle herbstliche 14 Grad dazu und morgen wird es trocken und sonnig bei bis zu 16 Grad. Der Radio Duisburg Verkehrsservice. Nix los auf den Straßen, die sind alle frei. Nur in Meiderich auf dem Damm steht ein Blitzer in der 30er-Zone. Also lasst euch nicht blitzen.
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2: David Guetta und Ava Max gibt's jetzt hier für euch bei mir, Virginia Scholz.

0: Michael Jackson, Heal the World. Was für ein schöner Song. Ein ganz dickes Danke wollen wir auch heute nochmal übermitteln.
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0: Damit es auch alle Krankenschwestern im Anna-Krankenhaus einmal hören.
2: Hallo, ich wollte mal etwas loswerden. Ich habe am 1.9. einen Schulterbruch gehabt, 2 OPs und kam dann ins Anna-Krankenhaus. Station 31.1. An die Schwestern, vielen, vielen Dank für ihre Mühe und Hilfe. Und dass sie uns wieder so richtig als Menschen entlassen konnten. Dank, Dank, Dank. Und bitte, liebes Radio-Team, seid so nett und übertragt meine Sendung. Erika Ivan, 86 Jahre.
0: Das machen wir doch immer gerne. Gilt für euch alle jederzeit unter der 0203 8008 999 und für alle Schwestern vom Anna-Krankenhaus. Großes Lob an eure tolle Arbeit. Ihr habt der Erika ganz, ganz, ganz viel Lebensqualität zurückgegeben.

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1: Mit Lars Kosmehl, guten Tag. Ex-CSU-Chef Horst Seehofer hat Bundeskanzler Merz einen massiven Glaubwürdigkeitsverlust bescheinigt und fordert eine Kurskorrektur. Das Sofortprogramm von CDU und CSU habe an erster Stelle eine Senkung der Stromsteuer für alle versprochen. Passiert sei nichts, sagte der frühere bayerische Ministerpräsident der Bild am Sonntag. Seehofer verlangte eine radikale Kehrtwende in der Arbeitsweise der Regierung. Es brauche deutlich mehr Tempo und deutlich weniger Selbstbeschäftigung. Die CDU sucht heute und morgen bei einer Führungsklausur nach Wegen aus einer der schwersten Krisen ihrer Geschichte. Das Treffen des Parteipräsidiums mit seinen etwa 25 Mitgliedern war angesetzt worden, nachdem die CDU Ende September in Mecklenburg-Vorpommern erstmals aus einem Landtag geflogen war. Und jetzt weitere Meldungen in der Zusammenfassung. Die ukrainische Regierung weist die Forderung von US-Präsident Trump nach einem neuen Präsidenten zurück. Außenminister Sybiha schrieb am Abend auf der Plattform X, Zelensky genieße die Unterstützung des ukrainischen Volkes und dieses habe das Recht, selbst zu entscheiden. Bundesaußenminister Wadefuhl hat den tödlichen Angriff der Houthi-Miliz auf den Flughafen der saudi-arabischen Hauptstadt Riad scharf verurteilt. Es handele sich um einen Terrorakt gegen Saudi-Arabien und die zivile Luftfahrt, erklärte Wadefuhl im Online-Dienst X. Die als mögliche erste Bundespräsidentin gehandelte bayerische Landtagspräsidentin Ilse Aigner hat vor zu viel Pessimismus in Deutschland gewarnt. Unser Land habe Probleme, aber unser Land sei kein Problemfall, schrieb Aigner in einem Gastbeitrag für die Bild am Sonntag. Deutschland habe eine Zukunft und die sollten wir uns von niemandem nehmen lassen, so die CSU-Politikerin. In der Fußball-Bundesliga geht heute der 5. Spieltag zu Ende. Und zum Abschluss müssen gleich noch einmal 3 NRW-Teams ran. Schalke spielt am Abend in Freiburg und vorher gibt es am Nachmittag noch das Rhein-Derby zwischen Köln und Gladbach. Danny Hoppe hat den Ausblick.
2: Es ist gerade so ein bisschen Not gegen Elend. Gladbach ist Letzter, hat noch keinen Punkt, dafür aber schon 16 Gegentore. In der Länderspielpause wurde Alexander Blessin als neuer Trainer geholt. Er soll die Gladbacher jetzt aus dem Keller holen. Sein erstes Pflichtspiel könnte mit dem Derby in Köln kaum brisanter sein. Er hoffe hier auf eine Initialzündung, sagte Blessin. Auch in Köln ist die Stimmung nach nur 4 Punkten aus 4 Spielen alles andere als gut. Schon mehrmals gab es Pfiffe von den Rängen in dieser Saison. Für beide Teams geht es heute also um einiges. Besser ist die Stimmung auf Schalke. Dem Aufsteiger ist es bisher als einzigem Team gelungen, den Bayern Punkte abzunehmen. Dazu ist man in der Liga seit 3 Spielen ungeschlagen. In Freiburg wartet auf die Schalke allerdings eine ziemliche Herausforderung. Die Freiburger sind in der Liga noch ungeschlagen und mischen zurzeit ordentlich oben mit.
1: Und das waren die Nachrichten mit Lars Kosmehl.
3: Dankeschön, Lars.
0: Das Wetter.
3: Wolken sind einige dabei heute, aber die Sonne hat die Oberhand. Richtung Regen, also richtig regnen wird es nicht mehr, wenn dann nur noch ein paar kleine Tröpfchen. Und so geht's bei bis zu 14 Grad durch den Sonntag. Der Wochenstart, der wird noch trockener und wolkenfreier bei sogar 2 Grad mehr. Also 16 Grad soll es dann morgen geben und auch nochmal einen Tacken mehr Sonne. Alles für die Autofahrer jetzt. Eine Meldung habe ich von der A3 Oberhausen-Köln. Zwischen Oberhausen-Lierich und Kreuz-Kaiserberg ist 1 Kilometer Stau, dauert 5 Minuten länger. Und ansonsten passt auf, in Meiderich auf dem Damm in der 30er-Zone steht ein Blitzer. Wenn ihr was seht, ein Stau, Unfall oder Blitzer etc., dann gebt mir gerne Bescheid unter der 0203 8008 999. Ich wünsche euch eine gute Fahrt.
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3: Genießt euren Sonntag. Ich bin Virginia Scholz und freue mich, dass ich euch dabei so ein bisschen begleiten kann. Jetzt gibt's Ellie Goulding, Love Me Like I Do.

Radio Duisburg ist hier und ich sag's mal so, ja, jeder hatte ja so seine Band in der Teenagerzeit. One Direction hat so, so gute Songs gemacht, zu denen ich als Teen wirklich komplett eskaliert bin. Kiss You, One Thing und Best Song Ever. Seit 2016 sind die vier Jungs auf unbestimmte Zeit getrennt, nachdem Zayn Malik die Band schon im März 2015 verlassen hat. Ob sie je wieder zusammenkommen? Ach, ich würde mich freuen. Aus dem Jahr 2013 ist der Song, den ich euch jetzt spiele. Story of My Life weckt voll die Erinnerungen. Viel Spaß mit dem schönen Song.

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Shepherd mit Geronimo hier bei uns. Es ist 12:30 und jetzt gibt's die Radio Duisburg Nachrichten. Gegen eine umstrittene CO2-Pipeline durch den Duisburger Stadtwald ist heute eine Demonstration geplant. Die Waldjugend Duisburg und Fridays for Future haben zur Demo gegen die Pipeline aufgerufen. Losgehen soll es um 15 Uhr am Hauptbahnhof. Die Strecke soll dann bis zum Waldspielplatz in Düssern führen. Die Veranstalter rechnen mit 350 Teilnehmern. Die Demonstranten fürchten, dass durch die Pipeline einige Bäume im Duisburger Stadtwald gerodet werden müssen. Die Kita Hochheider Busch in Homberg ist wegen eines Rattenbefalls seit mehr als 4 Wochen geschlossen. Nach Angaben der Kita ist der aktuelle Befall inzwischen unter Kontrolle. Fachfirmen prüfen noch, wie die Tiere ins Gebäude gelangt sind. Danach muss die Einrichtung grundgereinigt werden. Wann sie wieder öffnet, ist unklar. Betroffen sind insgesamt 120 Kinder. Zwei

0: zu 16 Grad. Und wir gucken mal kurz auf die Straßen. Ich habe eine Meldung von der A3 Oberhausen-Köln zwischen Oberhausen-Lerich und Kreuz-Kaiserberg. 1 Kilometer Stau. Da dauert es 5 Minuten länger, aber sonst sind die Straßen frei. Aufpassen nur in Meiderich auf dem Damm. Da ist 30er-Zone gegenüber. Von Deichmann wird aber geblitzt.
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0: Verträumt wird der Sonntag jetzt mal für 4 Minuten. Lady Gaga und Bruno Mars spiele ich euch mit Die with a Smile. Ich bin Virginia Scholz. Tag zusammen.

0: Frische Luft, Sand in den Schuhen und kindliches Chaos. Auf einem Spielplatz ist doch wirklich immer was los. Aber wenn die Racker da toben, dann muss natürlich alles sicher sein. Nicht, dass sich die Federwippe aus dem Boden löst und einmal quer über den Spielplatz fegt. Ja, wie sorgt man denn eigentlich dafür, dass alles sicher ist? Wir haben den Spielplatzkontrolleur Stefan Hambücker gefragt.
1: Ein Spielplatzkontrolleur ist zum Beispiel zuständig für die Sicherheit auf Spielplätzen. Und wir haben natürlich dann eine Verantwortung auch den Kindern gegenüber, dass die Spielgeräte generell in Duisburg in Ordnung sind. Man kann es vergleichen wie mit einer TÜV-Prüfung beim Auto. Ja, muss also regelmäßig gewartet werden bzw. kontrolliert werden. Dafür sind wir da.
0: Zu seinen Aufgaben gehören die Sichtkontrolle, die operative Kontrolle und die Hauptuntersuchung. Klingt nach Arztpraxis und mindestens genauso genau guckt Stefan da auch, ob da keine scharfen Kanten sind, ob die Schaukel fest genug sitzt und ob die Rutsche schön rutschig ist. Macht natürlich Spaß.
1: Das Schönste am Job ist eigentlich, wenn man auf dem Spielplatz kommt, alles ist in Ordnung. Kein Müll und man sieht eigentlich, dass die Kinder Spaß haben. Stories gibt's immer. Eine Story ist die, ich bin mal in eine Rutsche reingeklettert, in einer Tunnelrutsche, bin dort runtergerutscht, da war ich noch ein bisschen mehr und bin dann stecken geblieben. Und dann habe ich wirklich um Hilfe gerufen, dass Kinder mich da rausziehen. Und ich glaube, die hatten auch viel Spaß.
0: Oje, oje, es sieht auf jeden Fall ganz lustig aus, wenn Stefan da auf der Federwippe sitzt und auch rutscht. Schaut es euch doch gerne mal an in einem kleinen Video auf unseren Social-Media-Kanälen Facebook, TikTok und Instagram Radio Duisburg.

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1: Mit Lars Kosmehl, guten Tag. Beim Thema Rente hakt es in der Koalition. SPD-Fraktionschef Mirsch hat eine Idee, um die Blockade zu lösen. Er schlägt im Interview mit der Zeit vor, vor einem Kabinettsbeschluss auch die Fraktionen und die Länderregierungschefs einzubinden. Ursula Winkler hat die Einzelheiten.
2: Kann ein großer Rentengipfel den Knoten lösen? Der Streit dreht sich im Kern um das Ende der abschlagsfreien Rente nach 45 Beitragsjahren. Experten empfehlen die Abschaffung, Teile der SPD sind dagegen. Den Vorwurf der Blockade weist Fraktionschef Mirsch aber zurück. Auch innerhalb der CDU gäbe es eine Riesendiskussion über die Rente, sagte er und verwies auf Ministerpräsidenten der Union, die auch für eine Beibehaltung sind. Unionsfraktionsvize Winkel hält nichts von einer Extrarunde. Die Regierung und der Koalitionsausschuss hätten sich schon darauf geeinigt, die Kommissionsempfehlungen als Gesamtpaket umzusetzen, sagte er.
1: Und jetzt weitere Meldungen in der Zusammenfassung. Bei einem Schiffsunglück vor der Küste von Djibouti sind nach UN-Angaben mindestens 109 Migranten ums Leben gekommen. Mehr als 116 Passagiere des gekenterten Bootes auf dem Weg von Djibouti nach Jemen werden noch vermisst. Das teilte die Internationale Organisation für Migration mit. Die CDU-Spitze berät zur Stunde in einer zweitägigen Klausurtagung unter anderem über das weitere Vorgehen bei den geplanten Sozialreformen. Nach den Wahlschlappen bei den Landtagswahlen und wegen historisch schwacher Umfragewerte steht die CDU unter einem hohen Erwartungsdruck. Ex-CSU-Chef Horst Seehofer hat Bundeskanzler Merz einen massiven Glaubwürdigkeitsverlust bescheinigt und fordert eine Kurskorrektur, sagt er der Bild am Sonntag. Die Suche nach einer möglichen Raubkatze im Landkreis Erding in Bayern geht jetzt auch zu Pferde weiter. Im Notzinger Moos und in der Umgebung kommt eine Pferdestaffel zum Einsatz, wie die Polizei mitteilte. Am späten Dienstagabend hatte ein Jäger eine verdächtige Katze mit einem Nachtsichtgerät gefilmt. Es besteht der Verdacht, dass es sich um einen Puma handeln könnte. Wegen eines Lungenknotens muss Papst Leo nach eigenen Worten in den kommenden Tagen operiert werden. Der Knoten sei in einem sehr frühen Stadium entdeckt worden und solle auf Anraten der Ärzte entfernt werden, sagte das 71-jährige Oberhaupt der katholischen Kirche nach dem Gebet im Vatikan. Der Eingriff sei in den kommenden Tagen vorgesehen, so der Papst. Und das waren die Nachrichten mit Lars Kosmehl.
3: Dankeschön, Lars.
0: Das Wetter.
3: Wir bleiben trocken, höchstens leichter Nieselregen ist noch drin und im Laufe des Tages verziehen sich die Wolken auch immer mehr. Dazu messen wir 14 Grad, ein schöner Herbstsonntag ist es also. Wir starten morgen auch sonnig in die neue Woche und bleiben erstmal trocken. Alle Infos von Duisburgs Straßen. Ich habe zweimal die A3 für euch. Köln-Oberhausen zwischen Wedau und Kreuz-Kaiserberg 2 Kilometer stockender Verkehr. 5 Minuten braucht ihr da mehr. Und in die Gegenrichtung A3 Oberhausen-Köln zwischen Oberhausen-Lerich und Kreuz-Kaiserberg 1 Kilometer Stau. Auch da 5 Minuten länger. Sonst sieht's gut aus. In Meiderich steht ein Blitzer auf dem Damm. 30er-Zone ist da. Ich bin Virginia Scholz. Kommt gut durch.
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0: Wir gehen zusammen durch den Sonntag. 13 Minuten nach 13 Uhr ist es hier bei Radio Duisburg und der liebe Micha aus Meiderich hat sich heute bei uns gemeldet.
1: Hallo Radio Duisburg-Team. Ich war gerade in der Meidericher Küche. Die Heike, die liebe Köchin, die immer so lecker kocht, hat sie sich bei euch einen Musikwunsch gewünscht. Und sie hat es verdient. Vielleicht wäre das möglich, dass ihr das auch mal spielt.
0: Na klar, Sonntag ist ja Wünsch dir was angesagt bei uns. Also Heike aus der Meidericher Küche, was darf es denn sein?
2: Dann wünsche ich mir von Santana Maria.
0: Na dann, alles klar, Santana mit Maria, jetzt für dich.

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0: Lied mit Ding ist das. Ich muss da immer wieder ein bisschen mittanzen. Es ist 13:30 und das sind die Radio Duisburg Nachrichten. Auf den Duisburger Straßenbahnlinien 901 und 903 fahren seit diesem Monat ausschließlich neue Niederflurbahnen. Die bisherigen Straßenbahnen hat die DVG nach jahrzehntelangem Einsatz aus dem Betrieb genommen. Von den neuen Niederflurbahnen sind bislang 49 in Duisburg angekommen. Im nächsten Jahr sollen noch die übrigen 7 Bahnen geliefert werden. Das Duisburger Oktoberfest auf der Dreieckswiese im Sportpark soll auch im nächsten Jahr stattfinden. Das haben die Veranstalter gegenüber uns von Radio Duisburg bestätigt. In diesem Jahr hat das Oktoberfest im Sportpark Duisburg zum ersten Mal stattgefunden und war ein voller Erfolg. Der MSV hat beim gestrigen Heimspiel gegen Hoffenheim 2 mit 3:2 gewonnen. Damit verteidigt der MSV weiterhin die Tabellenführung in der dritten Liga. Das nächste Heimspiel ist heute in einer Woche am 18. Oktober. Kicken die Zebras gegen Viktoria Köln und natürlich hört ihr das dann auch wieder hier bei uns bei Radio Duisburg.
1: Das Wetter.
0: Fette Wolken, aber die Sonne scheint trotzdem. Zumindest ab und zu mal. Die Wolken, die bringen keine dicken Regenschauer, sondern höchstens nur noch ein paar kleine Tröpfchen mit. Und im Laufe des Tages verziehen die sich dann auch immer mehr. 14 Grad gibt es dazu und wir schauen auf morgen. Da geht es mit 16 Grad regenfrei und mit viel Sonne in die neue Woche. Und so schaut's auf den Straßen aus. Auf der A3 Oberhausen-Köln zwischen Kreuz Oberhausen-West und Kreuz Kaiserberg 1 Kilometer Stau. Dauert aber nur 5 Minuten länger und in Meiderich auf dem Damm steht nach wie vor ein Blitzer in der 30er-Zone. Also fahrt langsam.
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0: Die Toten Hosen mit Tage wie diese hört ihr jetzt. Es ist ein richtig schöner Song, um einfach mal bewusst den Tag zu genießen.

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2: Ja, er ist die Passionsfrucht von uns Deutschen. Der Spargel des Herbstes, benannt nach einem Brötchen. Der Kürbis. Ja, jetzt ist so die Zeit. Ne? Da gibt's alles mit diesem orangefarbenen Superfood. Kürbissuppe, Kürbiscurry, Kürbisrisotto, Kürbispasta, Kürbissalat, Ofenkürbis, Grillkürbis, Kürbiskuchen, Kürbiskürbis. Ach, eigentlich kannst du den auch pürieren und als Zahnpasta benutzen. Nur als Hautcreme aufpassen, ne? Weil dann kannst du Halloween als US-Präsident gehen. So, mit Kürbis anmalen, Meerschweinchen auf dem Kopf und so gucken, als würdest du gerade an der Brause lutschen. Fertig ist das Trump-Kostüm. Kürbis schnitzen allerdings ist eine perfekte Beschäftigungstherapie für die Kleinen. Ne, wenn schon alle Kastanienmännchen weggebaut wurden, gut, man muss ein bisschen gucken, wenn die mit den machetengroßen Messern da rumvorwerken, um den Kürbis auszuhöhlen. Und wenn du es drin machst, ist die Wahrscheinlichkeit relativ hoch, dass du danach die Küche streichen kannst. Aber das ist es doch wert. Denn immer dran denken, Ende gut, Kürbis gut.
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Das war's für heute von mir, Virginia Scholz. Gleich geht's weiter mit unserer Jugendredaktion und der lieben Lara. Also bleibt dran.

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1: Mit Lars Kosmehl, guten Tag. Bei einem Schiffsunglück vor der Küste von Djibouti sind nach UN-Angaben mindestens 109 Migranten ums Leben gekommen. Mehr als 116 Passagiere des gekenterten Bootes auf dem Weg von Djibouti nach Jemen werden noch vermisst. Das teilte die Internationale Organisation für Migration mit. Eva Kraftschick in Nairobi hat die Einzelheiten.
2: Jedes Jahr machen sich Zehntausende auf den Weg über die Meeresenge Bab al-Mandab, die übersetzt Tor der Tränen bedeutet. Denn die Reise in den oft überfüllten Booten von Djibouti nach Jemen ist gefährlich. Für mehr als 100 Menschen endete sie nun tödlich, als ihr Boot kenterte. Noch immer werden viele Menschen vermisst. Die Aussicht, dass sie das Unglück überlebt haben, sinkt mit jeder Stunde.
1: Und jetzt weitere Meldungen im Überblick. Unionsfraktionsvize Winkel hat den Vorschlag von SPD-Fraktionschef Miersch zum Rentengipfel zurückgewiesen. Es mache keinen Sinn, nach der umfassenden Arbeit der Kommission und der politischen Einigung nun eine neue Rentenkommission mit neuen Akteuren einzusetzen. Miersch hatte derzeit gesagt, um die Blockade zu lockern, sei es denkbar, die Fraktion und möglicherweise auch die Ministerpräsidenten in den Prozess einzubeziehen. Microsoft-Chef Nadella hat aus Sorge vor einem Kontrollverlust eine Art Notbremse in künstlicher Intelligenz gefordert. Ein Mensch müsse immer in der Lage sein, ein KI-Modell mitten in einer Aufgabe zu stoppen oder abzuschalten, schrieb Nadella in einem Beitrag auf der Online-Plattform X. Wegen eines Knotens in der Lunge muss Papst Leo nach eigenen Worten in den kommenden Tagen operiert werden. Der Knoten sei in einem sehr frühen Stadium entdeckt worden und solle auf Anraten der Ärzte entfernt werden, sagte das 71-jährige Oberhaupt der katholischen Kirche nach dem Angelusgebet auf dem Petersplatz in Rom. Beim Rhein-Derby zwischen dem 1. FC Köln und Borussia Mönchengladbach an diesem Nachmittag stehen die Trainer im Mittelpunkt. Alexander Blessin steht erstmals an der Seitenlinie bei der Borussia und soll nach dem Bundesliga-Fehlstart unter dem geschassten Eugen Polanski die sportliche Wende schaffen. Bei den Kölnern steht Chefcoach René Wagner nach 4 Punkten aus den ersten 4 Spielen bereits unter Druck. Anstoß ist um 15.30 Uhr und zum Abschluss des 5. Spieltages muss Schalke ab 17.30 Uhr in Freiburg antreten. Und das waren die Nachrichten mit Lars Kosmehl.
3: Das Wetter. Der Sonntagnachmittag, der ist weiterhin ziemlich wechselhaft unterwegs. Mal lockern die Wolken auf, dann ziehen wieder Schauer durch. Windig ist es dazu den ganzen Nachmittag und auch heute Abend. Und das bei Temperaturen zwischen 12 und 15 Grad. Zum Start in die neue Woche wird es ruhiger, was das Wetter angeht. Am Montag gibt es einen Mix aus Sonne und Wolken. Es bleibt trocken und mit 14 bis 18 Grad wird es dann zumindest ein bisschen wärmer.
4: NRW Verkehr.
3: Auch heute Nachmittag ist wieder viel los. Hier sind die Staus mit Wartezeiten von 10 Minuten und mehr für euch. Die A1 Euskirchen-Köln zwischen Gleuel und Köln-Löwenich. 5 Kilometer, knappe halbe Stunde kommt dazu. Und das gilt auch für die A1 Köln-Dortmund zwischen Remscheid-Lennep und Gebelsberg. Hier staute sich auf 4 Kilometern heute Nachmittag. Dann die
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5: Nachmittag, es ist 14:45 Uhr. Hier ist die Radio Duisburg Jugendredaktion. Mein Name ist Lara Bürwenig. Herzlich willkommen zu unserer neuen Sendung.

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1: Heute Abend endet die Frankfurter Buchmesse. Für viele Jugendliche war das Highlight die Kürung des Jugendwort des Jahres. In den letzten Monaten konnten 11- bis 20-Jährige online über das Jugendwort des Jahres abstimmen. Die Top 3 Jugendwörter dieses Jahr waren Ragebait, Crashout und Peak. Gewonnen hat Ragebait. Der Begriff setzt sich zusammen aus den englischen Wörtern Rage, was auf Deutsch Wut bedeutet, und Bait, Köder, also Wutköder. Damit sind Beiträge in den sozialen Medien gemeint, die Empörung auslösen. Unsere Jugendreporterin Olida Bosdag hat sich bei einigen Jugendlichen umgehört, wie sie zu dem Jugendwort dieses Jahres stehen.
2: Ragebait, ja, das ist schon ein bisschen, also benutze ich eher mehr. Das ist eher, wenn man jemanden zum Ausrasten bringen möchte. Also kann man schon benutzen, ja.
3: Das Wort Ragebait kenne ich bisher nur aus dem Internet, wenn irgendjemand Videos macht oder einen Post macht, der nur auf Ragebait aus ist, um die Aufregung der Leute zu provozieren. Aber ich bin jetzt noch nicht auf die Idee gekommen, das in meinem Alltag zu benutzen.
4: Ragebait finde ich eigentlich auch in Ordnung, aber jetzt nicht so wie Crashout, weil ich Ragebait jetzt zum Beispiel, ich persönlich nicht sehr oft benutze im Alltag, aber ich kenne genug Leute, die sagen halt irgendwie zu Situationen, boah, das ist aber Ragebait, was du machst zum Beispiel.
5: Ragebait, würde ich sagen, ist so am meisten populär auch auf TikTok gewesen und so und benutze ich persönlich auch am meisten, ja.
1: Ragebait ist es also geworden, das Jugendwort des Jahres 2026. Ich hoffe, die Radio Duisburg Jugendredaktion bietet euch nie einen Anlass für Wutausbrüche.
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1: Trockene Formeln, Zahlenreihen und Funktionen. Mathe gehört für die meisten nicht gerade zu den Lieblingsfächern. Aber geht das auch anders? Das Mercator-Gymnasium zeigt gerade, wie Mathe zum Anfassen, Knobeln und Mitmachen aussieht. Unter dem Titel Mathematikum meets Mercator hat die Schule eine Ausstellung des Wissenschaftsmuseums aus Gießen zu Gast. Unser Jugendreporter Enes Josgadle berichtet.
2: Mathematik soll nicht nur aus Zahlen, Formeln und Rechenaufgaben bestehen. Für Mathematiklehrerin Beate Brieler geht es vor allem darum, dass Schülerinnen und Schüler selbst ausprobieren und eigene Erfahrungen sammeln können. Als Lehrkraft am Mercator-Gymnasium unterstützt sie deshalb Mathematikum meets Mercator.
3: Wir hoffen, dass die Kinder erkennen können, dass Mathe auch Spaß machen kann und dass sie einen anderen Zugang zur Mathematik finden. Man kann hier knobeln, man kann hier Sachen ausprobieren. Es ist alles etwas, was man wirklich anfassen kann. Und das kommt im Unterricht manchmal doch leider zu kurz. So sollen die Kinder auch mal merken, dass Mathe auch anders sein kann und dass es eben nicht nur die Schulmathematik gibt.
2: Diese Veranstaltung richtet sich aber nicht nur an Schülerinnen und Schüler des Mercator-Gymnasiums. Auch externe Besucherinnen und Besucher können an der Veranstaltung teilnehmen. Warum das Angebot für Dritte geöffnet wird, erklärt die Mathematiklehrerin Sandra Landgraf.
4: Ja, wir wollen ja nicht nur unseren Schülern vermitteln, dass Mathe Spaß macht, sondern generell allen Menschen vermitteln, dass Mathe Spaß macht. Und deswegen wollen wir natürlich auch, dass die Familien unserer Schüler oder Verwandte, Freunde oder alle, die sich einfach dafür interessieren, auch an Mathematikum mitmachen können.
2: Die Ausstellung läuft vom 5. bis zum 16. Oktober in der Aula des Mercator-Gymnasiums. Der Eintritt kostet 3 Euro. Bei einem Besuch mit einer Gruppe unter der Woche ist eine Anmeldung erforderlich. Dabei gelten die Regelzeiten von 15.30 Uhr bis 16.45 Uhr innerhalb der Woche. Die Ausstellung ist an Wochenenden von 12 bis 17 Uhr zu besuchen.
1: Wer heute noch spontan Lust auf eine Runde Mathe-Knobeleien hat, die Ausstellung im Mercator-Gymnasium ist heute am Sonntag noch bis 17 Uhr geöffnet. Alle Infos gibt's auf mercator-gymnasium.de.

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2: Besprochen und bewertet. Dieses Jahr feiert das Festival bereits sein 25. Jubiläum. Unsere Jugendreporterin Eliane Kinder hat für euch die Information.
3: Das DOCS Dokumentarfilmfestival für Kinder und Jugendliche ist hier bei uns in Duisburg bereits lange etabliert. Es ist vor allem gedacht für Klassen, Kurse und Kita-Gruppen, die sich anmelden und das Festival besuchen können. Sie schauen sich Dokumentarfilme zu verschiedensten Themen an und können im Nachhinein sogar mit den Filmschaffenden sprechen und ihnen ein Feedback geben. Was die Themen angeht, ist die Vielfalt sehr groß. Auch wenn jedes Jahr ähnliche Themen ausgewählt werden, entsprechen diese dennoch den Interessen der Jugendlichen und der aktuellen Zeit, wie Luca Stratmann, die Sprecherin von DOCS, betont.
4: Themen, die immer wieder vorkommen, sind Umgang mit Krieg und Flucht einfach. Das ist ein Thema, was im Moment sowieso die Welt beherrscht und aber auch genauso die Perspektive und die Lebenswelt von Jugendlichen beherrscht. Da geht es um ein Zuhause finden, ankommen. Wir haben aber auch Filme, da geht es ums Erwachsenwerden, Coming-of-Age-Themen, Suche nach der eigenen Identität. Also das sind so Themen, die Jugendliche natürlich sehr betreffen.
3: Das Ziel des Festivals ist es, Jugendlichen neue Perspektiven zu zeigen und sie mit spannendem Wissen weiterzubilden. Die Filme sollen zur Entwicklung und Identitätsbildung bei den Kindern und Jugendlichen dienen und deren Interesse für Dokumentarfilme wecken, so Luca Stratmann.
4: Uns ist natürlich wichtig, dass wir eine Art kulturelle Bildung darstellen für Kinder und Jugendliche außerhalb von der normalen Schule. Also wir wollen denen Zugang geben zu Dingen, die sie im normalen Unterricht nicht sehen. Das heißt, wir wollen die Augen öffnen für besondere Sachen, für Kultur, für Dokumentarfilme, die ja vielleicht nicht nur nicht im Unterricht, sondern auch nicht im Privatleben so sichtbar sind. Und da wollen wir einfach ja die Hand reichen, um uns mit Kindern und Jugendlichen auf Augenhöhe auszutauschen.
3: Im Großen und Ganzen ist das DOCS Dokumentarfilmfestival für jede Klasse und jeden Kurs aller Jahrgangsstufen zu empfehlen. Man erfährt neue Sachen, lernt entfernte Welten kennen und hat die Möglichkeit, mit den Filmemachern selbst zu sprechen.
4: Und das ist einfach ein ganz, ganz tolles Erlebnis für alle, die zu uns kommen. Vor allem sehen die dann einfach auch Filme, die die vielleicht sonst nie gesehen hätten, weil wir zeigen Dokumentarfilme für Kinder und Jugendliche, was ja schon ein nischiges Programm vielleicht ist, aber was die Jugendlichen ganz anders berührt, weil sowas sehen die halt vielleicht nicht im normalen Leben.
2: Unsere Jugendreporterin Eliane Kinder berichtet über DOCS, das Dokumentarfilmfestival für Kinder und Jugendliche, das vom 2. bis zum 8. November unter anderem im Filmforum am Dellplatz stattfindet. Alle Infos gibt es auf der Internetseite von DOCS unter www.do-xs.de.
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1: Wer an Kampfsport denkt, hat oft sofort wilde Tritte und Schläge aus Actionfilmen im Kopf. Beim Judo läuft das allerdings komplett anders ab. Hier gewinnt man mit Köpfchen, Technik und Körpergefühl. Unser Jugendreporter Enes Josgatle hat das Judo-Training beim PSV Duisburg besucht.
2: Zu Beginn herrscht Stille. Dann die Verbeugung.
3: Moksu. Re.
2: Diese Phase der Konzentration und die abschließende Verbeugung symbolisieren den gegenseitigen Respekt, der im Judo eine zentrale Rolle spielt. Damit ist das Training offiziell eröffnet. Judo bedeutet der sanfte Weg. Auf der Matte geht es darum, die Kraft des Gegenübers geschickt zu nutzen. Ziel ist es, die Partnerin oder den Partner mit einer sauberen Technik zu werfen oder am Boden zu kontrollieren. Schläge und Tritte sind im Judo nicht erlaubt, erläutert Judo-Trainer Hendrik Tschaikowski.
4: Du möchtest den Gegner auf den Rücken werfen, beziehungsweise auf die Schultern. Das ist unter verschiedenen Kriterien eingeteilt. Man kann den Partner halt werfen oder auch im Boden festhalten oder auch im Boden zum Aufgeben zwingen und somit dann halt den Kampf gewinnen.
2: Das Training steigert sich Schritt für Schritt, wie Trainer Hendrik Tschaikowski erläutert.
4: Als erstes wärmt man sich natürlich auf, vielleicht schon mal ein paar Bodenkämpfe, wo jetzt weniger Verletzungen stattfinden. Dann geht man natürlich auch über in den Hauptteil, wo man dann halt auch turnerische Übungen macht. Und dann geht man natürlich auch über in Technik, dass man da halt seine Technik verbessert und im Anschluss die Technik dann auch in Übungskämpfen üben kann.
2: Judo und Karate werden oft miteinander verglichen. Der Unterschied: beim Judo stehen Würfe und Haltegriffe im Mittelpunkt. Karate setzt vor allem auf Schlag- und Tritttechniken.
4: Also von Karate sieht man ja auch öfter vielleicht in Filmen, dass jetzt zum Beispiel viel geschlagen wird. Das ist jetzt beim Judo nicht so. Beim Judo wird geworfen und auch festgehalten zum Beispiel. Und da sind gar keine Schlagtechniken mit dabei, so wie bei Karate.
2: Auf der Matte zählen also nicht nur Kraft, sondern auch Technik, Timing und Konzentration. Und alles beginnt und endet mit einem Moment der Stille.
1: Wer Lust bekommen hat, Judo selbst einmal auszuprobieren, der Polizeisportverein Duisburg bietet regelmäßig Schnuppertrainings für Kinder und Jugendliche an. Alle Infos dazu findet ihr im Netz auf psv-duisburg.de.
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1: Es ist 14.52 Uhr. Das war's heute von der Radio Duisburg Jugendredaktion. Mein Name ist Lara Bürwenig und ich wünsche euch einen schönen Restsonntag. Bis zum nächsten Mal.

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1: Mit Lars Kosmehl, guten Tag. In Berlin hat die CDU-Spitze ihre zweitägige Klausurtagung begonnen. Generalsekretärin Franziska Hoppermann sagte zum Auftakt, es gehe bei dem Treffen darum, Vertrauen in unsere Politik zurückzugewinnen und dabei die Modernisierung des Landes nicht aus dem Blick zu verlieren. Die CDU steckt in einer der schwersten Krisen ihrer Geschichte. Das Treffen war nach den für die CDU verheerenden Landtagswahlen angesetzt worden. Ursula Winkler hat die Einzelheiten.
2: Schwere Stimmenverluste in Berlin und Sachsen-Anhalt, in Mecklenburg-Vorpommern sogar aus dem Landtag geflogen auf Bundesebene im Umfragetief. Jetzt will die CDU klären, woran es liegt. Wie kann die schwarz-rote Regierung auf die aktuelle Unzufriedenheit in der Bevölkerung reagieren? Weiter mit dem straffen Reformkurs? Wurden Themen übersehen? Und wie ist die langfristige Strategie? Muss die CDU konservativer werden, um Wähler zurückzugewinnen oder umgekehrt? Auch wenn die Ministerpräsidenten eben vorerst den Rücken gestärkt haben, muss der angeschlagene Parteichef Merz auch intern verlorenes Vertrauen zurückgewinnen.
1: Und jetzt weitere Meldungen im Überblick. Beim Untergang eines Flüchtlingsboots vor der Küste von Djibouti sind mehr als 100 Menschen ums Leben gekommen. Nach dem Unglück in der Nacht zu Freitag seien 109 Leichen geborgen worden. Unter ihnen die von 15 Kindern, teilte die Internationale Organisation für Migration mit. Nach ihren Angaben wurden 116 weitere Menschen vermisst. Das Boot war auf dem Weg zu einem jemenitischen Hafen. Nach dem Streit zwischen Kiew und US-Präsident Trump hat Deutschlands Außenminister Wadephul dem ukrainischen Präsidenten Selenskyj weitere Unterstützung zugesagt. Wadephul sagte, man brauche weiter Konsequenz und Klarheit an der Seite der Ukraine. Der US-Präsident hatte gestern gesagt, Selenskyj habe vielfach die Gelegenheit gehabt, den Ukraine-Krieg zu beenden und sich dagegen entschieden. Polens Polizei hat nach Angaben des Innenministeriums Hinweise auf einen möglichen geplanten Anschlag auf Regierungschef Tusk und den Verteidigungsminister erhalten. Daher sei für heute eine Krisensitzung mit Vertretern der Geheimdienste einberufen worden, schrieb eine Sprecherin des Innenministeriums in Warschau auf der Online-Plattform X. In den USA sind im Zusammenhang mit dem Wirbelsturm Isaias 4 Menschen getötet worden. Hunderttausende waren nach offiziellen Angaben aus Florida und Alabama zudem ohne Strom. Allein in Florida seien 430.000 Anschlüsse betroffen, sagte Gouverneur DeSantis. Weitere 200.000 in Alabama. Isaias war am Freitag mit Windgeschwindigkeiten von bis zu 165 Kilometern pro Stunde in Florida auf Land getroffen. In mehreren Bundesstaaten war vorsorglich der Notstand ausgerufen worden. Der Sturm war zunächst sogar als Hurricane eingestuft worden, hatte sich in der Nacht aber abgeschwächt. Jetzt müssen sich die mittlere US-Atlantikküste mit den Metropolen Washington D.C., Philadelphia, Baltimore und New York auf starke Regenfälle und plötzliche Überschwemmungen einstellen. Auch in Mexiko gibt es Warnungen vor einem Hurricane. Der hat in seinem Zentrum mittlerweile Windgeschwindigkeiten von fast 300 Kilometern pro Stunde erreicht und nähert sich der Küste. Und das waren die Nachrichten mit Lars Kosmehl.
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4: Zum Ausklang des Wochenendes bleibt ziemlich durchwachsen. Neben kurzen sonnigen Abschnitten ziehen immer wieder Wolken durch. Teilweise kommt auch noch mal so ein bisschen was an Regen runter. Und der Wind, der lässt euch bis zum Abend nicht in Ruhe bei 14 Grad maximal. Die neue Woche startet dann deutlich ruhiger. Am Montag gibt's längere sonnige Abschnitte, zwischendurch mal so ein paar Wolken. Und die Temperaturen, die gehen wieder deutlich weiter nach oben. 18 Grad sind drin und es bleibt überall trocken.
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4: So ein Müh hatte sich entspannt. Trotz allem habe ich für euch die dicksten Staus rausgepickt mit allem ab 7 Minuten Wartezeit. Die A1 Köln-Dortmund zwischen Wuppertal-Ronsdorf und dem Kreuz Wuppertal-Nord 4 Kilometer, halbe Stunde kommt er zu. Dann die 1 Münster-Dortmund zwischen dem Kamener Kreuz und dem Kreuz Dortmund-Unna momentan 5 Kilometer, 9 Minuten braucht ihr länger. Die A2 Dortmund-Hannover zwischen Hamm und Hamm-Üntrop 3 Kilometer, 7 Minuten kommt er zu. Die A4 Aachen-Köln zwischen Weißweiler und Düren sind es 2 Kilometer, kosten euch 20 Minuten der kostbaren Wochenendzeit. Die A46 Düsseldorf-Wuppertal zwischen Wuppertal-Wichlinghausen und dem Ausbauende der A46 steht auf 3 Kilometern hinten an, Viertelstunde braucht ihr länger. Und die A555 Bonn-Köln zwischen Wesseling und Köln-Godorf 1 Kilometer und 12 Minuten mehr aktuell. Gleich die perfekte Zeit für Kaffee und Kuchen. Wir kochen allerdings gleich um 14:45 mal sehr interessante Herbstrezepte. Vorher ist noch Platz für ordentliche Musik. Falco ist zum Beispiel mit dabei und das hier sind Bastille und Pompeii für euren Sonntagnachmittag. Ich bin Sven Sandbote. Hallo.
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0: was Kürbisse angeht, da habe ich eine ganz klare Meinung. Die sehen vor der Haustür super aus, mit einer Kerze drin sogar noch ein bisschen besser. Aber sobald da irgendjemand Suppe draus macht, boah, bin ich raus. Wobei, Leandro Loik aus dem Wochenendteam, du hast Herbstrezepte im Internet gefunden. Da wirkt Kürbissuppe plötzlich dann doch wie Sterneküche.
1: Ja, lass uns direkt mit was so richtig schön Deftigen anfangen für die kalten Tage. Ein Rezept für Salzstangenauflauf. Wobei ich finde, Auflauf, das ist schon irgendwie eine Übertreibung. Also eigentlich sind das einfach nur Salzstangen mit Schinken und Käse überbacken.
0: Das isst jemand freiwillig?
1: Nee, also glaube ich nicht. In den Kommentaren drunter stehen Sachen wie: Alle, die dieses Gericht gut bewertet haben, müssen wirklich an Geschmacksverirrung leiden. Oder ein sehr großes Glas Wasser ist Pflicht, ansonsten droht Erstickungsgefahr.
0: Okay, ja komm, vielleicht retten wir das Ganze noch mit einer schönen Suppe. Da hast du auch was im Angebot.
1: Ja, wie wär's mit einer Bananencremesuppe mit Hack? Hack und Banane, das habe ich jetzt irgendwie ein paar Mal gelesen im Internet. Mhm. Kannte ich vorher auch noch nicht, scheint aber irgendwie ein Ding zu sein.
0: Ja, Banane steht bei mir auch auf dem Index.
1: Ja, ich kann dich auch beruhigen. Da sind nicht nur Bananen und Hack in dieser Suppe, sondern die wurde richtig aufwendig abgeschmeckt. Mit Ananas und Ketchup und Kokosnuss und allem Pipapo.
0: Ja, das klingt für mich wie ein Rezept, bei dem du dir am besten direkt einen Tisch nah an der Toilette reservierst. Vielleicht zum Abschluss noch was Einfaches, so ein Rausschmeißer?
1: Ja, Rausschmeißer trifft es, glaube ich, ziemlich gut. Also stell dir vor, du kommst gerade vom Herbstspaziergang, bist so richtig durchgefroren. Mhm. Wie wär's dann zum Aufwärmen mit einer Bier-Sahnesuppe? Sahne aufschlagen und Ei unterrühren, Bier aufkochen und auch unterrühren und dann noch Zucker dazugeben.
0: Okay, ich bleib dabei. Kürbis gehört vor die Haustür und manche Rezepte, so wie diese, die du uns gerade vorgestellt hast, Leandro, direkt ab in die Mülltonne. Und nach so viel Kulinarik gönnen wir uns jetzt vernünftige Musik. Hier sind Matterfix und Big City Life für den Sonntag.
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0: Das Wetter.
1: Der Sonntag verabschiedet sich mit so einem Mix aus Sonne und Wolken. Dazu kommen dann hier und da auch nochmal die ein oder anderen Schauer runter. Und es bleibt auf jeden Fall in den kommenden Stunden noch ordentlich windig. Am Montag zeigt sich der Oktober dann von seiner freundlicheren Seite. Es bleibt trocken, die Sonne bekommt deutlich mehr Platz und die Temperaturen, die gehen auch wieder ein bisschen weiter nach oben. 14 bis 18 Grad für morgen.
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1: Für euch jetzt mit allen Meldungen ab 5 Minuten Wartezeit. Die Autobahn 1 Köln-Dortmund zwischen Remscheid-Lennep und dem Kreuz Wuppertal-Nord. 5 Kilometer, knappe 33 Minuten braucht ihr da aktuell länger. Und dann die 1 Münster-Dortmund zwischen dem Kamener Kreuz und dem Kreuz Dortmund-Unna. Hier sind es auch 5 Kilometer. Allerdings seid ihr da deutlich schneller durch. 12 Minuten plus wird angezeigt. Die A2 Dortmund-Hannover zwischen Hamm und Hamm-Üntrop. 2 Kilometer Stau, 5 Minuten mehr. Das gilt auch für die A3 Arnheim-Köln zwischen Oberhausen-Holten und dem Kreuz Kaiserberg. Die A4 Aachen-Köln zwischen Weißweiler und Düren 1 Kilometer Viertelstunde plus. Die 52 Düsseldorf-Essen zwischen Essen-Süd und dem Dreieck Essen-Ost 1 Kilometer 6 Minuten. Und die A555 Bonn-Köln zwischen Wesseling und Köln-Godorf 1 Kilometer. Da seid ihr in 11 Minuten durch. Ansonsten, wo es geht und nicht steht, eine gute Fahrt. Mit Katy Perry und Kato und Jon geht's durch den Sonntagnachmittag. Ich bin Sven Sandbote. Freut euch schon mal auf Teenage Dream gleich. Und jetzt erstmal Turn the Lights Off. So klingt's, euer Wochenende.
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Der Herbstsonntag mit Sven Sandbote. Willkommen zu Leonie, die hat ja ein wunderbares Talent. Die singt über Herzschmerz und wir wollen einfach dazu tanzen. Andere brauchen nach einer Trennung 3 Packungen und mehr Taschentücher. Leonie macht was? Die macht einen Hit draus. Dann

0: kein Geheimnis, ihre Fans lieben sie genau dafür, weil ihre Songs eben nicht nur ins Ohr gehen, sondern auch mitten ins Herz. Und das schreiben sie dir auch ganz oft, Leonie.
1: Ey, deine Musik hat mir aus einer schlechten Zeit geholfen, nicht weil die mich noch emotionaler gemacht hat und noch trauriger, sondern einfach, weil ich genau das in diesem Moment gebraucht habe.
0: Ja, und die neue Single ist quasi die musikalische Antwort auf eine gescheiterte Beziehung. Kein Betteln, kein Hinterherlaufen, kein Bitte komm doch zurück, sondern ein ziemlich klares, tja, Pech gehabt, mein Lieber. Du hattest deine Chance. Hören wir direkt jetzt rein für euren Sonntag. Neu für euch, Leonie und Way Too Late.

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1: Ich bin Tanja Wagner. Auf einer Klausurtagung berät die CDU-Führung darüber, wie sie aus einer der schwersten Krisen ihrer Geschichte herauskommen kann. Generalsekretärin Hoppermann machte vorher klar, dass es ein langer Weg wird. Gleichzeitig betonte sie, dass die Partei ihre Lehren aus den Wahlschlappen gezogen hat.
2: Nach den jüngsten Wahlschlappen wackelte ja sogar Kanzler Merz. Die CDU-Klausur war dann wohl auch als Ventil angekündigt worden. Offen ist, wie sehr es dabei auch nochmal eine Debatte über Merz agieren als Kanzler geben wird. Inhaltlich soll es bei der Aufarbeitung unter anderem darum gehen, Alltagsprobleme der Menschen wieder mehr in den Blick zu nehmen. Und es geht um den Umgang mit der AfD. Im Vorfeld hat schon eine rege Diskussion in CDU und CSU begonnen, ob man sich von der AfD weiter mit einer Brandmauer scharf abgrenzen will. Ronny Thorau, Berlin.
1: Kurz vor der Verhandlung am Bundesverfassungsgericht zur Erbschaftssteuer fordert Bundesfinanzminister Klingbeil eine Reform. Millionen- und Milliardenvermögen würden oft nahezu steuerfrei vererbt, während kleinere Erbschaften besteuert werden. Das verschärfe die Ungleichheit im Land, sagte der SPD-Chef der Deutschen Presseagentur. Sobald das Verfassungsgericht den rechtlichen Rahmen geklärt hat, will die SPD ihre Reformvorschläge umsetzen. Tragisches Schiffsunglück vor der Küste von Djibouti. Nach Angaben der Vereinten Nationen sind dabei mindestens 109 Migranten ums Leben gekommen. Das Boot befand sich auf dem Weg nach Jemen, als es kenterte. Laut der Internationalen Organisation für Migration werden noch mehr als 116 Passagiere vermisst. Mehr als 80 Menschen überlebten das Schiffsunglück. Nach UN-Angaben handelt es sich bei allen um äthiopische Staatsangehörige. Sie stehen am Pantheon, kurven am Kolosseum vorbei und verstopfen die engen Straßen von Rom. Scharen von Golfkarts kutschieren Urlauber durch die historische Innenstadt. Doch der Trend sorgt für Ärger.
3: Ohrenbetäubendes Gehupe hier wieder mal, zuckelt ein Golfkart Richtung Vatikan und hält bei jedem Fotomotiv. Die Touris freut's und die Taxifahrer hier, die wettern. Die Dinger machen uns das Geschäft kaputt. Hunderte solcher Mini-Gefährte sind hier unterwegs. Einige Fahrer haben nicht mal einen Führerschein. Und die Behörden hier, die wollen das Chaos nun regeln. Eventuell sogar wie in Florenz. Dort ist die Innenstadt schon für Golfkarts tabu. Claudia Wächter, Rom.
1: Das waren die Nachrichten mit Tanja Wagner.
4: Das Wetter.
5: Der Sonntagnachmittag, der ist weiterhin ziemlich wechselhaft unterwegs. Mal lockern die Wolken auf, dann ziehen wieder Schauer durch. Windig ist es dazu den ganzen Nachmittag und auch heute Abend. Und das bei Temperaturen zwischen 12 und 15 Grad. Zum Start in die neue Woche wird es ruhiger, was das Wetter angeht. Am Montag gibt es einen Mix aus Sonne und Wolken. Es bleibt trocken und mit 14 bis 18 Grad wird es dann zumindest ein bisschen wärmer.
4: NRW Verkehr.
5: Und das für euch mit den Staus ab 5 Minuten Wartezeit heute Nachmittag. Die Autobahn 1 Köln-Dortmund zwischen Wuppertal-Ronsdorf und Gevelsberg 5 Kilometer, 34 Minuten braucht ihr dadurch die Baustelle länger. Dann die A1 Münster-Dortmund zwischen dem Kamener Kreuz und dem Kreuz Dortmund-Unna. Hier sind 6 Kilometer, 11 Minuten, die dazukommen. Die A3 Köln-Oberhausen zwischen Leverkusen-Opladen und dem Kreuz Hilden 6 Kilometer, 8 Minuten plus. Und nochmal die 3 Oberhausen-Köln jetzt zwischen Oberhausen-Lierich und dem Kreuz Kaiserberg 1 Kilometer, 5 Minuten mehr. Und jetzt kommt nochmal ein Kilometer Staus auf der A4 Aachen-Köln zwischen Weißweiler und Düren 10 Minuten mehr, dann die A4 Olpe-Köln zwischen Gummersbach und Bielstein 5 Minuten mehr und die A555 Bonn-Köln zwischen Wesseling und Köln-Godorf, hier kommen 11 Minuten dazu. Ja, das mit dem Sonnenschein klappt ja heute Nachmittag mal mehr, mal weniger gut. Deswegen dachte ich mir, komm, hier lädst du Katrina and the Waves ein, dann klappt das auch mit dem Sonnenschein. Walking on Sunshine gibt's gleich nach dem Chefanimateur Nico Santos und Human Being für euer Wochenende. Ich bin Sven Sandbote, wir spielen die Hits.
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0: Ah, der ist so cool, der Song. Bei mir momentan ganz hoch im Kurs. Flipside von You Not Us und Daddy DJ für euer Wochenende. Und jetzt geht's um eure Wünsche. Die haben wir in dieser Woche wieder sehr, sehr gerne klargemacht.
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0: Julia fährt zum Beispiel mit ihrer ganzen Familie in den Serengeti-Park. Daniela lernt Feuerspucken von einem Profi. Und für Frank und Familie geht's in den Europapark nach Rust. Und wir machen einfach weiter für euch. Auf der Homepage, da verratet ihr mir euren ganz persönlichen Wunsch. Oder aber schaut euch mal die lange, lange Wunschliste an. Da warten schon jede Menge tolle Erlebnisse auf euch. Und es ist so wahnsinnig, wie ihr euch dann freut.
2: Ja, wow, ich bin geschockt. Vielen Dank, ihr seid die Besten.
3: Oh, geil, danke schön.
4: Wow, vielen, vielen Dank.
2: Boah, geil. Mega, danke, danke, danke, danke.
0: Ja, gerne, gerne, gerne. 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

0: Das Wetter.
1: Der Herbst hat an diesem Nachmittag so einiges im Angebot. Wolken, zwischendurch Sonne, dann kommen wieder Schauer reingezogen, dazu ein kräftiger Wind und das alles heute bei maximal 15 Grad. Morgen geht's dann deutlich freundlicher durch den Tag. Sonne und Wolken wechseln sich ab, Regen ist nicht in Sicht und die Temperaturen, die gehen auch ein bisschen nach oben. 14 bis 18 Grad erwarten euch.
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1: Und hier sind die Staus mit 8 Minuten und mehr Wartezeit am Sonntagnachmittag. Die Autobahn 1 Köln-Dortmund zwischen Wuppertal-Ronsdorf und dem Kreuz Wuppertal-Nord. Hier sind es 2 Kilometer, 21 Minuten kommen für euch dazu. Dann die 1 Münster-Dortmund zwischen Carmen-Zentrum und dem Kreuz Dortmund-Unna. 5 Kilometer, 9 Minuten plus. Die A2 Dortmund-Hannover zwischen Veltheim und Rehren. Hier ist die Autobahn momentan wegen eines Polizeieinsatzes gesperrt. 3 Kilometer steht hier hinten an, plus von guten 20 Minuten für euch. Die A4 Aachen-Köln zwischen Weißweiler und Düren, 1 Kilometer, 9 Minuten plus, rüber auf die 46, Düsseldorf-Wuppertal zwischen Hahn-Ost und Wuppertal-Kronenberg, 1 Kilometer, 8 Minuten. Und dann weiter zwischen Wuppertal-Wichlinghausen und dem Ausbauende der A46, 3 Kilometer mit 20 Minuten mehr. Ansonsten, wo es geht und nicht steht, eine gute Fahrt. In den kommenden gut 7 Minuten erwartet euch ein sehr interessantes musikalisches Aufeinandertreffen. Queen aus den 80ern, Who Wants to Live Forever. Und vorher gibt's das Beste von heute. Hier ist Bibi Rexha und New Religion. So geht's durch den Sonntagnachmittag. Mit mir, ich bin Sven Sandbote.
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0: ist Sven Sandbote am Sonntagnachmittag. Und wenn der Herbst nicht die perfekte Jahreszeit ist, um sich schön mit einem Buch aufs Sofa zu verkrümmeln, ja wann denn bitte dann? Dazu noch die Kuscheldecke, heißer Kakao, vielleicht noch ein paar Kekse gönnen. Und dann fehlt nur noch der passende Lesestoff. Stefan Rejek aus dem Wochenendteam, du hast eine etwas ungewöhnliche Idee. Statt Mord und Totschlag im Krimi gibt's bei dir Mord und Totschlag mit Superhelden, allerdings mit deutlich mehr Bildern. Da bin ich jetzt sehr gespannt, aber auch ein bisschen irritiert. Schieß mal los.
1: Perfekt. Also genauer gesagt will ich so ein bisschen in das Superhelden-Genre eintauchen. Da gibt's genau wie bei den Superhelden-Filmen die zwei großen Verlage, nenne ich's mal, Marvel und DC. Also Spider-Man, Captain America und Thor, die sind von Marvel Comics und Superman und Batman, die sind von DC Comics. Und viele unterschätzen erstmal, wie alt das ganze Genre ist. Also der erste Superman-Comic, der kam zum Beispiel schon 1939 raus.
0: Jetzt gibt's ja mittlerweile gefühlt eine Million Superhelden-Comics. Wo fange ich denn da am besten an, Stefan?
1: Ja, das ist auch bei mir so ein bisschen das Problem. Also ich bin ja auch noch längst kein Profi und bisher ist so der Plan, dass ich nicht nach Veröffentlichungsdatum gehe, sondern ich suche mir einen Superhelden raus und von da aus lese ich dann weiter. Es gibt auch dafür extra einen Online-Einsteiger-Guide. Da gibt es dann Empfehlungen, womit man generell so am besten reinstarten kann. Und bei mir wird es wahrscheinlich Spider-Man sein, weil da fand ich auch immer die Filme einfach am coolsten.
0: Was kostet denn der ganze Spaß? Ich meine, die ersten Superhelden-Comics sind fast 90 Jahre alt. Für manche Erstausgabe zahlen Sammler heute ein kleines Vermögen.
1: Ja, ist richtig, aber es gibt auch neuere Ausgaben, die kannst du auch relativ günstig kaufen und das sind dann meistens so Sammelbände. Also du hast dann zum Beispiel die ersten 50 Spider-Man-Hefte alle in einem Buch zusammen.
0: Das ist natürlich dann auch sehr nice. Also beim nächsten gemütlichen Leseabend vielleicht mal Batman, Superman und Co. statt Krimi oder Liebesroman. Vorgeschlagen von Stefan Rejek aus dem Wochenendteam. Ich danke dir.
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1: Ich bin Tanja Wagner. SPD-Fraktionschef Mirsch hat eine Idee, um den Streit in der Koalition beim Thema Rente zu lösen. Er schlägt im Interview mit der Zeit vor, vor einem Kabinettsbeschluss auch die Fraktionen und Länderregierungschefs einzubinden.
2: Kann ein großer Rentengipfel den Knoten lösen? Der Streit dreht sich im Kern um das Ende der abschlagsfreien Rente nach 45 Beitragsjahren. Experten empfehlen die Abschaffung, Teile der SPD sind dagegen. Den Vorwurf der Blockade weist Fraktionschef Mirsch aber zurück. Auch innerhalb der CDU gäbe es eine Riesendiskussion über die Rente, sagte er und verwies auf Ministerpräsidenten der Union, die auch für eine Beibehaltung sind. Ursula Winkler, Berlin.
1: Bei einem Schiffsunglück vor der Küste von Djibouti sind nach UN-Angaben mindestens 109 Migranten ums Leben gekommen. Mehr als 116 Passagiere des gekenterten Bootes werden noch vermisst. Das teilte die Internationale Organisation für Migration mit.
3: Jedes Jahr machen sich Zehntausende auf den Weg über die Meeresenge Bab al-Mandab, die übersetzt Tor der Tränen bedeutet. Denn die Reise in den oft überfüllten Booten von Djibouti nach Jemen ist gefährlich. Für mehr als 100 Menschen endete sie nun tödlich, als ihr Boot kenterte. Noch immer werden viele Menschen vermisst. Die Aussicht, dass sie das Unglück überlebt haben, sinkt mit jeder Stunde. Eva Kraftschick, Nairobi.
1: Friedenspreisträger Philip Sands hat Deutschland beim Abschluss der Frankfurter Buchmesse scharf kritisiert. Das deutsche Schweigen zu Israel, Gaza und dem Westjordanland sei unanständig, sagte der Völkerrechtsexperte und Nachfahre von Holocaust-Überlebenden in seiner Dankesrede in der Frankfurter Paulskirche. Die Debattenbeschränkung in Deutschland sei beunruhigend. Völkerrechtsverletzungen klar zu benennen sei nicht antisemitisch, sondern die Wahrheit. Microsoft-Chef Satya Nadella fordert eine Art Notbremse für künstliche Intelligenz. Ein Mensch müsse immer in der Lage sein, ein KI-Modell mitten in der Aufgabe zu stoppen oder abzuschalten. Das schrieb Nadella auf X. Außerdem müssten alle KI-Aktionen für Menschen nachvollziehbar sein. Hintergrund: In Tests haben KI-Systeme eigenständig Hacking-Attacken durchgeführt. Das waren die Nachrichten mit Tanja Wagner.
4: Das Wetter.
5: Zum Ausklang des Wochenendes bleibt ziemlich durchwachsen. Neben kurzen sonnigen Abschnitten ziehen immer wieder Wolken durch. Teilweise kommt auch noch mal so ein bisschen was an Regen runter. Und der Wind, der lässt euch bis zum Abend nicht in Ruhe bei 14 Grad maximal. Die neue Woche startet dann deutlich ruhiger. Am Montag gibt's längere sonnige Abschnitte, zwischendurch mal so ein paar Wolken. Und die Temperaturen, die gehen wieder deutlich weiter nach oben. 18 Grad sind drin und es bleibt überall trocken.
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5: Es ist eindeutig zu merken, wird langsam ruhiger auf den Autobahnen. Hier sind die Staus mit Wartezeiten von 4 Minuten und mehr für euch. Die Autobahn 1 Köln-Dortmund zwischen Wuppertal-Langerfeld und dem Kreuz Wuppertal-Nord. 2 Kilometer, 20 Minuten plus für euch. Dann die 1 Münster-Dortmund zwischen Carmen-Zentrum und Unna. 4 Kilometer sind es hier. 9 Minuten kostet euch das mehr. Dann die A3 Oberhausen-Köln zwischen Oberhausen-Lierich und dem Kreuz Kreiserberg. 1 Kilometer seid ihr in 5 Minuten durch. Nochmal 1 Kilometer auf der A4 Aachen-Köln zwischen Weißweiler und Düren. 13 Minuten braucht ihr da. Dann die A40 Essen-Dortmund zwischen Dortmund-Lütgendortmund und dem Kreuz Dortmund-West. 2 Kilometer, 4 Minuten länger. Und die 46 Düsseldorf-Wuppertal zwischen Wuppertal-Wichlinghausen und dem Ausbauende der A46. 3 Kilometer mit einer Viertelstunde mehr. Rechnet da mal. Wir checken gleich schon mal, ob es sich lohnt, in etwas mehr als 3 Stunden beim Tatort heute Abend reinzuschauen. Tatort-Check mit Jörg Albrecht erwartet euch. Vorher gibt's mal neue Musik von Moss Scanner. Disturbed sind mit am Start. Und jetzt erstmal der Countdown.
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5: Hier ist dieser großartige Song aus den 80ern, Europe, The Final Countdown. So klingt's, euer Wochenende mit mir. Ich bin Sven Sandbote.

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0: Borowski, Kriminalpolizei Kiel.
1: Ja, genau dieser Satz. Der gehört seit Jahren zum Sonntagabend wie der Mord zum Tatort. Aber jetzt nach 44 Fällen hat sich Axel Milberg als Kommissar Borowski verabschiedet. Heute Abend, da gibt's einen Neustart in Kiel. Ein bekanntes Gesicht bleibt, ein neues kommt dazu. Klingt ja erstmal easy, aber funktioniert das auch? Jörg Albrecht macht den Tatort-Check für euch.
2: Hey, Mila. Hey, dass du da bist. Lass alles hier stehen, wir haben unseren ersten Fall.
3: Warte. Aus dem gemischten Doppel Borowski-Shahin wird ein rein weibliches Ermittlerduo. Geblieben ist Almila Bagriacik als Mila Shahin. Und neu in Kiel ist die von Lilith Stangenberg gespielte Anna Novak. Beide sind befreundet, kennen sich von der Polizeischule.
2: Danke, Mila. Anna, glaub, was du willst. Du hast den Job bekommen, weil du die beste Bewerberin warst.
3: Aber Moment mal, von dieser Anna war doch nie die Rede als Shahins neuer Kollegin. Sollte das nicht eine Polizeipsychologin mit dem Namen Ellie Krieger werden, gespielt von Caroline Schuch? Und ja, Miss Ellie gehört auch zum Personal dieser Folge. Denn Kommissarin Shahin will die Karriereleiter hochklettern und Kriminalrätin werden. Und zu so einer Bewerbung gehören Gespräche mit der Polizeipsychologin.
2: Sie sprachen vor der Kommission auch von Korruption. Haben Sie damit auch persönliche Erfahrungen gemacht? Wie kommen Sie darauf? Wollen Sie meine Frage nicht beantworten?
3: Hört sich noch ganz und gar nicht nach dem angekündigten Zweierteam an. Aber der Auftakt zur neuen Kieler Ära verteilt sich ja auch auf zwei Tatortsonntage. Nach Unter Freunden heute Abend geht es nächste Woche mit Unter Feinden weiter. Das Verbrechen, eine Mitarbeiterin der Prometheus AG ist ermordet worden.
2: Francesca fühlte sich von Prometheus bedroht.
4: Ausgerechnet Prometheus.
5: Was denn so besonders an Prometheus?
4: Die retten unseren Wirtschaftsstandort, ist ein Lieblingskind der Landesregierung. Innovation made in Germany.
2: Ja, und jetzt?
3: Jetzt können wir dabei zusehen, wie Ermittlungen, die auch ohne Probleme in eine Folge gepasst hätten, auf zwei Tatorte ausgedehnt werden. Klingt öder, als es ist. Denn die Story um Shahins Zukunft, ihre neuen Kolleginnen und über Korruption bei der Kieler Polizei ist so wendungsreich, dass der Fall letztlich egal ist. Kein sensationeller Neustart im hohen Norden, aber ganz okay.
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0: Das Wetter.
1: Der Sonntag verabschiedet sich mit so einem Mix aus Sonne und Wolken. Dazu kommen dann hier und da auch nochmal die ein oder anderen Schauer runter. Und es bleibt auf jeden Fall in den kommenden Stunden noch ordentlich windig. Am Montag zeigt sich der Oktober dann von seiner freundlicheren Seite. Es bleibt trocken, die Sonne bekommt deutlich mehr Platz und die Temperaturen, die gehen auch wieder ein bisschen weiter nach oben. 14 bis 18 Grad für morgen.
0: NRW Verkehr.
1: Und das für euch aktuell mit diesen Staus ab 4 Minuten Wartezeit. Die A1 Köln-Dortmund zwischen Wuppertal-Ronsdorf und Gevelsberg 2 Kilometer, 19 Minuten kommt dazu. Wir bleiben auf der 1 Münster-Dortmund zwischen Carmen-Zentrum und dem Kreuz Dortmund-Unna 5 Kilometer, 7 Minuten mehr. Dann die A3 Oberhausen-Köln zwischen Oberhausen-Lierich und dem Kreuz Kaiserberg 1 Kilometer, 5 Minuten kommt dazu. Wir biegen ab auf die A4 Aachen-Köln zwischen Weißweiler und Düren 3 Kilometer, 20 Minuten plus. Rüber auf die 45 Hagen-Gießen zwischen Rolzhagen und dem Kreuz Olpe Süd 2 Kilometer 4 Minuten plus und die A46 dann noch. Düsseldorf-Wuppertal zwischen Wuppertal-Wichlinghausen und dem Ausbauende der A46 1 Kilometer und gute 8 Minuten mehr. Ah, gleich wird's ein bisschen melancholisch mit 90er Sound von Elton John, der auf euch wartet. Circle of Life und vorher ist noch Hügel mit am Start. Move into the Sun ist das Beste von heute für die richtig gute Laune an diesem Wochenende, das ihr hoffentlich sehr, sehr entspannt genießt. Ich bin's, Ben Sandbote.
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0: Ich weiß, wir haben gerade erst Oktober, aber ihr kennt das ja, ne? Weihnachten steht immer ganz, ganz plötzlich vor der Tür. Also warum nicht heute Nachmittag schon mal über Weihnachtsgeschenke nachdenken? Konzerttickets zum Beispiel für ihn hier. Purple Disco Machine, der liefert uns einen funkigen Partyhit nach dem anderen und seine Musik, die macht auf jeden Fall sofort gute Laune. Und das Interessante ist ja, das beginnt schon direkt bei dir im Studio, während ihr die Songs aufnehmt.
1: Wenn man einen Partysong macht, kann man nicht steif im Studio sitzen und ganz analytisch rangehen. Natürlich ist dann voller Emotionen und man dreht dann auch mal etwas lauter und springt dann rum und freut sich und lacht. Und am Ende dieselbe Reaktion, die wir im Studio haben, haben hoffentlich natürlich auch die Leute dann draußen auf der Tanzfläche oder vorm Radio, wenn die Musik hören.
0: Und am 8. Oktober kommenden Jahres, da bringt Purple Disco Machine seine Party nach Köln, präsentiert von den NRW-Lokalradios. Vielleicht ja eben schon mal diese besagte Geschenkidee für Weihnachten. Und hier kommt schon mal ein bisschen Vorgeschmack für euer Geschenk. Purple Disco Machine, Test My Luck. Ich bin Sven Sandbote. Kommt gut durch den Abend.
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1: Ich bin Tanja Wagner. Vor der Küste Dschibutis ist ein Boot mit Migranten gekentert. Mindestens 139 Menschen kamen ums Leben, darunter 15 Kinder. Dutzende Menschen werden noch vermisst. Die Suche nach Toten und möglichen Überlebenden dauert an. Mehr als 80 Personen haben das Unglück überlebt. Das teilte die Internationale Organisation für Migration mit. Organisationschefin Amy Pope fordert sichere und legale Zugangswege für Migranten. Man dürfe diese Todesfälle nicht länger als Normalität hinnehmen. Das Bundesverfassungsgericht verhandelt ab morgen über die Erbschaftssteuer. Die bayerische Staatsregierung will unter anderem klären lassen, ob bestimmte Vorschriften verfassungswidrig sind. Die Erbschaftssteuer müsse gerechter werden, sagte Bundesfinanzminister Klingbeil der deutschen Presseagentur im Vorfeld.
2: Wer in ein reiches Elternhaus geboren wird, hat oft ausgesorgt in Deutschland. Denn große Vermögen werden oft nahezu steuerfrei vererbt. Das sei nicht gerecht, so Finanzminister Klingbeil. Er will eine Reform, allerdings noch abwarten, was das Bundesverfassungsgericht entscheidet. Verhandelt wird in Karlsruhe Montag und Dienstag. Ein Urteil folgt wohl in einigen Monaten. Bayern will vor dem Gericht gerade klären, wer Erbschafts- und Schenkungssteuerregeln festlegen darf. Der Bund für alle oder auch die Bundesländer regional. Ronny Thorau, Berlin.
1: Der Papst muss operiert werden. Das 71 Jahre alte Oberhaupt der katholischen Kirche gab bei seinem Sonntagsgebet bekannt, dass bei ihm ein Knoten in der Lunge entdeckt worden sei, der sich im Anfangsstadium befinde.
3: Leo wirkte ruhig und gefasst, sagte, die Ärzte haben jetzt zu einer OP geraten, um den Knoten zu entfernen. Der Eingriff soll in den kommenden Tagen über die Bühne gehen. Weitere Einzelheiten nannte er nicht und viele Gläubige hier auf dem Petersplatz mussten erst einmal die Luft anhalten, waren völlig überrascht. Leo schien immer fit, er spielt Tennis, hat sogar ein eigenes Fitnessstudio hier in seinem Apartment und eigentlich steht für den kommenden Monat eine Reise nach Südamerika auf seinem Programm. Claudia Wächter, Rom.
1: Max Verstappen hat sein Jubiläumsrennen in Singapur gewonnen. In seinem 250. Grand Prix holte sich der viermalige Weltmeister seinen 73. Karrieresieg nach seiner 50. Pole Position und dem Erfolg im Sprint tags zuvor. Charles Leclerc wurde Zweiter, Kimi Antonelli Dritter. Er baute damit seine WM-Führung aus.
4: Das Wetter. Nieselregnerisch geht das Wochenende zu Ende und durch die Nacht geht es dann tatsächlich etwas lockerer, zumindest lockern die Wolken etwas auf. Wir starten in die neue Woche bei um die 5 Grad, dazu ein bisschen Nebel hier und da, aber es wird generell etwas freundlicher als das Wochenende, das heißt bis zu 15, 16 Grad in der Spitze, das Ganze trocken und bei bis zu 8 Sonnenstunden.
5: NRW Verkehr.
4: Achtung auf der 1. Dortmund-Köln zwischen Wermelskirchen und Burscheid, da liegen Gegenstände auf der Fahrbahn. Dann die längsten Staus, alles ab 10 Minuten plus. Da haben wir einmal die A4 Aachen Richtung Köln. Zwischen Weißweiler und Düren dauert es aktuell eine Viertelstunde länger. Und die A1 Köln-Dortmund zwischen Wuppertal-Ronsdorf und Kreuz Wuppertal-Nord. 2 Kilometer Stau kommen ungefähr 20 Minuten obendrauf. Schau dir in die Augen, Kleines. Ja, kennt ihr ein ganz, ganz berühmtes Zitat aus Casablanca? Ist ein Übersetzungsfehler tatsächlich. Der hat gesagt, im Englischen, here's looking at you, kid, bedeutet so viel, ist quasi ein Trinkspruch. Also hätten die das richtig übersetzt und hätten die gesagt, okay, wir machen hier einen Trinkspruch draus, wäre es quasi gewesen, ich trinke auf dein Wohl, Kleines, oder irgendwie sowas. Aber da finde ich die Übersetzung, ich schau dir in die Augen, Kleines, doch ein bisschen besser. So, und die könnten wir auch eigentlich noch ein bisschen kürzer und prägnanter machen. Das haben die Goo Goo Dolls zumindest gemacht. Hier sind sie jetzt mit Iris. Also Iris quasi im Englischen. Aber ein bisschen deutsche Übersetzung müssen wir auch machen hier.
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0: eben nochmal getankt für 2,14 Euro. Super E10. Dann stand ich da so und dachte mir so, sind das jetzt 17 Cent Rabatt? Weiß ich jetzt nicht. Also so vielleicht so 10 oder 5 oder 6 Prozent. Also dieser Tankrabatt, mal gucken, ob sich dann später wieder wie beim letzten Mal die ganzen Ölkonzerne hinstellen und sagen, Mensch, wir haben Rekordgewinne eingefahren. Wie konnte das denn passieren? Ja, auch Kollege Atze Schröder findet das Ganze ein bisschen merkwürdig.
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3: Ja, nee, ist klar.
4: Der Tankrabatt 2.0 ist da. Und, habt ihr da schon was von gemerkt? Nee, ne? Ich auch nicht. Ich habe nur neulich, als Fritze Merz die 17 Cent Rabatt angekündigt hat, gesehen, dass die Tankstellen diese 17 Cent sofort auf den Preis draufgehauen haben. Ja, das ist Verarsche auf hohem Niveau. Wenn man sich mal überlegt, dass der Spritpreis zur Hälfte aus Steuern besteht. Ja, sicher, was denkt ihr denn? Was ist da drin? Energiesteuer, CO2-Abgabe, Erdölbevorratungsabgabe. Habe ich noch nie gehört, aber ist drin. Wie bei so einer Frikadelle. Alles drin. Obendrauf noch die Mehrwertsteuer. Und bitte, gute Fahrt. Ist klar. Der Sprit ist und bleibt einfach zu teuer in Deutschland. Ja, das ist nicht nur meine Meinung. Die Tankstellen melden jetzt immer öfter Fälle von Benzinklau. Ja, wir werden kriminalisiert. Dabei ist doch Benzinklau für den Berufspendler wie Mundraub. Aus der Not heraus. Ich plädiere für mildernde Umstände. Weil, wer gar nicht erst ins Kassenhäuschen geht, der kommt auch nicht in die Versuchung, noch schnell einen Snickers zu klauen. So, und da haben wir ihn doch, den positiven Effekt am teuren Sprit. Wer Sprit klaut, der vermeidet Junkfood und liegt am Ende auch unserem Gesundheitssystem nicht mit Diabetes auf der Tasche.
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0: Das Wetter.
1: Schauen wir auf die neue Woche. Die geht tatsächlich recht freundlich los. Das heißt, morgen bis zu 8 Sonnenstunden. Das Ganze bei maximal 16 Grad. Wir starten zwar etwas neblig, aber ansonsten bleibt es trocken. Der Dienstag dann wieder etwas ungemütlicher und grauer. Wenig Sonne, dafür immer mal wieder Regenschauer. Ab Mittwoch aber wieder etwas freundlicher. Also so ein Hin und Her irgendwie.
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1: Achtung auf der A1 Dortmund-Köln zwischen Wermelskirchen und Burscheid, da liegen Gegenstände auf der Fahrbahn. Die 2 Oberhausen-Dortmund zwischen Oberhausen-Königshardt und Gladbeck-Ellinghorst. Achtung, eine Unfallstelle, fahrt da bitte vorsichtig. Die längsten Staus A1 Köln-Dortmund zwischen Wuppertal-Ronsdorf und Kreuz Wuppertal-Nord, 2 Kilometer, dauert 20 Minuten länger. Die 1 Münster-Dortmund zwischen Carmen-Zentrum und Kreuz Dortmund-Unna, da kommen nochmal 10 Minuten obendrauf. Und auf der A4 Aachen-Köln dauert es auch länger zwischen Weißweiler und Düren, seid ihr in 10 Minuten durch. Nick Kershaw gleich noch für euch aus den 80ern. Aber davor ist Coldplay ganz stark verliebt. Feels like I'm falling in love hier bei uns. Ich bin Niklas Lünebach, wünsche euch einen richtig schönen Sonntagabend.
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0: Stephen King, der Master of Horror, ist mit Abstand der meistverfilmte lebende Autor und 1976, also vor genau 50 Jahren, da fing alles an. Da kam die erste Stephen King-Verfilmung in die Kinos. Carrie, des Satans jüngste Tochter. Und habe ich nie gesehen, aber immer wenn es um diesen Horrorfilm geht, dann denke ich an diese Szene aus King of Queens, wo Doug mit seiner Frau streitet.
1: Ich bin nicht diejenige, die angsteinflößend ist. Nein, du bist angsteinflößend.
2: Ich?
1: Ja. Yeah.
2: Und wie kommt es dann, dass Sie noch keinen Horrorfilm gedreht haben, der Duck heißt? Carrie? Ja?
0: Und jetzt gibt's nur ein neues Update für diesen Film. Also nicht für King of Queens, sondern für Carrie. Eine neue Serie auf Amazon Prime. Unser Serienchecker Jörg Albrecht hat sie für uns angeschaut.
3: Sie war eine Ruhestörerin.
4: Sie hatte eine Armee am Ende.
5: Sie war ein Opfer.
6: Sie war eine Heldin.
7: Sie war ein Monster.
8: Kann man gar nicht glauben, dass diese Stimmen ein und dasselbe Mädchen beschreiben. Die 16-jährige Carrie White hat definitiv einen bleibenden Eindruck hinterlassen bei denen, die die Katastrophe überlebt haben. Denn der Ort Chamberlain, in dem die Story spielt, liegt in Schutt und Asche. 200 Menschen haben ihr Leben gelassen.
9: Die Polizei versteht's nicht. Die Presse versteht's nicht. Wissenschaftler verstehen's nicht.
10: Was genau versteht niemand richtig?
8: Dass die Feuersbrunst anscheinend ein Werk von dieser Carrie gewesen ist. Also zurück zum Anfang der Geschichte. Da werden Carrie und ihre Mutter, anders als im Roman von Stephen King, in einem Haus entdeckt. In dem haben beide seit Jahren komplett abgeschottet von der Außenwelt gelebt.
11: Warst du schon mal in der Schule, Carrie?
8: War sie noch nie. Muss sie aber jetzt. Carrie kommt in die 10. Klasse der Highschool von Chamberlain, wo sie trotz ihrer Neugierde und Offenheit schnell zum Gespött wird.
12: Alle sehen mich an, als wäre ich.
8: Vielleicht eine Außerirdische, was uns zu Carries besonderen Fähigkeiten bringt, von denen sie selbst anfangs nichts ahnt. Carrie verfügt über telekinetische Kräfte. Die brechen desto häufiger aus ihr heraus, je mehr sie von ihren Mitschülern gemobbt und lächerlich gemacht wird. Vor allem, nachdem sie nach einer Sportstunde ihre erste Periode bekommt.
12: Wieso blute ich? Was ist hier los? Helft mir! Hilfe!
8: Von Cybermobbing konnte Stephen King in seinem Debütroman, den er 1974 veröffentlicht hat, noch nichts wissen. Solche Updates von Geschichten, die etwas in die Jahre gekommen sind, können aufgesetzt und peinlich sein. Aber hier funktionieren sie tadellos. Carrie mit der noch wenig bekannten Summer H. Howell in der Titelrolle ist eindeutig besser als das Filmremake vor einigen Jahren. Auch als achteilige Serie fesselt einer der besten King-Stoffe noch immer.

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1: Ich bin Tanja Wagner. Die geplante Zuckersteuer bekommt Gegenwind aus den eigenen Reihen. 9 Agrar- und Verbraucherschutzminister der Union haben Bundeskanzler Merz in einem Brief aufgefordert, die Steuer zu stoppen. Der Koalitionsvertrag setze beim Thema Zucker auf Freiwilligkeit und Eigenverantwortung, nicht auf staatliche Lenkung, heißt es in dem Schreiben. Eine Zuckersteuer belaste den Kauf bestimmter Lebensmittel unnötigerweise und verschärfe die schwierige Lage der Landwirtschaft zusätzlich. Bei einem Schiffsunglück vor der Küste Dschibutis in Ostafrika sind nach UN-Angaben mindestens 139 Migranten ums Leben gekommen. Unter ihnen seien auch 15 Kinder. Dutzende Passagiere des gekenterten Bootes auf dem Weg von Dschibuti nach Jemen werden noch vermisst, teilte die Internationale Organisation für Migration mit.
2: Amy Pope, die Generaldirektorin der IOM, fordert nach der Schiffstragödie sichere und legale Zugangswege für Migranten. Dies könne Leben retten, sagte sie. Denn niemand würde in die kleinen, überfüllten Fischerboote steigen, wenn es einen anderen, einen sicheren Weg gäbe. Eva Kraftschick, Nairobi.
1: Nach der von US-Präsident Trump verlangten Ablösung des ukrainischen Präsidenten Selenskyj hat dieser mit einem Gegenangebot reagiert. Falls Trump Russland zu einer 60-tägigen vollständigen Feuerpause bewegen könne, hätte die Ukraine Zeit, Neuwahlen zu organisieren, sagte Selenskyj in einem Interview des US-Senders ABC.
3: Das ukrainische Volk habe das Recht, selbst zu entscheiden, schrieb Außenminister Andriy Sybiha auf X. Äußerungen aus dem Ausland bestätigten nur, dass Selenskyj seine Aufgabe gut erfülle. Er verdiene Unterstützung, sagte der Minister. Das geltende Kriegsrecht in der Ukraine verbietet Wahlen in Kriegszeiten. Begonnen hatte den Krieg Russland. Moskau beharrt auf Maximalforderungen und hat einen Waffenstillstand mehrfach abgelehnt. Aus Moskau, Katharina Schröder.
1: Köln gewinnt das Rhein-Derby 2:1. Gladbach bleibt auch unter dem neuen Trainer Blessin punktlos Tabellenletzter. Bitter zudem, überschattet hat das Derby das Verhalten einiger Gästefans. Sie hatten im Block randaliert und Leuchtraketen in die Kölner Zuschauerränge geschossen. Das Spiel wurde daraufhin kurz unterbrochen. Und das waren die Nachrichten mit Tanja Wagner.
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5: Es gibt jetzt die nächsten Tage so ein leichtes Hin und Her. Das heißt, der Montag freundlich mit viel Sonnenschein und trocken bei maximal 15, 16 Grad. Am Dienstag bleiben die Temperaturen ähnlich, da wird es aber grauer, wenig Wolken und hier und da immer mal wieder Regenschauer. Am Mittwoch wieder was freundlicher, da ist dann wieder mehr Sonne unterwegs und wieder trockener.
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5: Schauen wir doch direkt mal auf die A1 Dortmund-Köln zwischen Kreuz Leverkusen und Kreuz Leverkusen-West. Da besteht nämlich Gefahr durch Fahrzeugteile auf der Fahrbahn. Bitte vorsichtig sein. A2 Oberhausen-Dortmund zwischen Oberhausen-Königshardt und Gladbeck-Ellinghorst. Achtung, eine Unfallstelle. Die längsten Staus A1 Köln-Dortmund zwischen Wuppertal-Langerfeld und Kreuz Wuppertal-Nord. 20 Minuten dauert es länger. Die 1 nochmal Münster-Dortmund, jetzt zwischen Carmen-Zentrum und Kreuz Dortmund-Unna. Da ist 5 Kilometer Stau, seid ihr in 10 Minuten durch. Und die A4 Aachen-Köln zwischen Weißweiler und Düren staut es sich auf einem Kilometer eine Viertelstunde plus.
7: Hallo und herzlich willkommen bei Einfach klar, dem Kreuzfunkradio im Bürgerfunk.
8: Heute blicken wir in Einfach klar zurück auf unser ganz eigenes September-Silvester, bevor der Sober Oktober startet. Der Urlaub ist vorbei. Unser Sommerfest auf der Freilichtbühne liegt schon wieder hinter uns. Wir haben es ein Jahr lang vorbereitet und wie bei einem guten Essen war es viel zu schnell vorbei. Auch das 25-jährige Jubiläum des Fachausschusses Sucht im Landtag gehört der Vergangenheit an. Und das 30. Drachenbootrennen, ebenfalls Geschichte. Seit 12 Jahren zieht der Kreuzbund doch zuverlässig seine Bahn. Dieser Monat glich einem Marathon.
9: Bleibt dran, gleich sprechen wir über diesen heißen September und das Sommerfest der Suchtselbsthilfe. Zuvor zum Gedenken an die letzte Woche verstorbene Katrin Ringer, vielen besser bekannt als Lerita Mitsuko mit Marcia Bayuda.

0: Aber jetzt zum Sommerfest der Sucht-Selbsthilfe unter dem Motto Komm mal klar. Ich fand es super. Viele meckerten über die geringe Zahl der Zuschauer, aber zeitgleich liefen das Fest der Volkshochschule, der Lebenshilfe und der Feuerwehr. In Mülheim war also mal wieder viel los.
1: Ja, und es waren ja doch über 300 Leute da. Und außerdem entscheidet die Zahl der Zuschauer noch lange nicht über die Qualität einer Veranstaltung. Wer war denn da?
0: Frau Dr. Grobe. Sie hielt das Grußwort und sagte, das Motto des Sommerfests, komm mal klar, sei eine klare Ruhrgebietsansage. Veränderung gelingt, wenn man sie anpackt. Sie lobte das Netzwerk der Sucht-Selbsthilfe. Es zeige, wie stark eine Stadt wird, wenn keiner allein kämpfen muss. Abschließend bedankte sie sich bei den Gruppen, die im Hintergrund das tun, was wirklich zählt. Zuhören, bleiben, Mut machen, füreinander einstehen.
1: Das waren wertschätzende Worte. Denn die Rede stellte die Menschen und ihr Engagement konsequent in den Mittelpunkt. Aber es wurde doch hoffentlich nicht nur geredet.
0: Quatsch, das wäre doch kein Fest gewesen. Den musikalischen Auftakt machte Simon Sandmann, ein Singer-Songwriter aus Mülheim. Hören wir doch mal rein. Simon Sandmann mit seiner Band The Singer Is Always Late.
2: Viel Spaß damit.

0: Neben Daniela Grobe sprach auch Pfarrer Ingo Mattauch. Ein Mann mit Wurzeln in Wanne-Eickel, Duisburg, Gelsenkirchen und heute im Essener Norden. Einer, der voll aus dem Pott kommt.
1: Er hielt eine Rede, wie man sie von ihm erwartet. Überraschend, klug und mitten aus dem Ruhrgebiet. Er begann mit Brechts Satz aus den Geschichten von Herrn Keuner. Jemand, der Herrn Keuner lange nicht gesehen hatte, begrüßte ihn mit den Worten: Sie haben sich gar nicht verändert. Oh, sagte Herr Keuner und erbleichte. Ingo drehte den Satz so, dass klar wurde: Stillstand ist kein Kompliment. Veränderung zählt. Für ihn bildet genau diese Veränderung das Herz von Kommaklar, ein Netzwerk, das Grenzen überwindet und Menschen verbindet.
0: So ist Ingo. Er engagiert sich, ohne zu fragen, ob jemand Kirchensteuer zahlt. Für ihn heißt Christsein, Dasein, Zuhören, Helfen. Er glaubt fest daran, dass Gott für alle da ist. Ingo arbeitete als Pfarrer auf Schalke, initiierte Wurmspiel in der Kirche, gestaltet Gedenkveranstaltungen für Drogentote, unterstützt Little Homes für Obdachlose und natürlich Schalke Null Bier.
1: Und die brachte er gleich mit. Mit der Fankultur-Vorstellung von Heike und ihrem Verein Schalke Null Bier.
0: Und das am Spieltag Schalke 04 gegen Bayern, der mit einem beachtlichen 0:0 endete. Doch wie Ingo sagt, der liebe Gott hat damit nichts zu tun, der ist schließlich für alle da.
1: Über Heike und Schalke 0 Bier berichten wir in einer späteren Sendung noch ausführlich. Eine Geschichte vorab. Beim Schalke-Aufstieg spendiert Veltins Freibier. Kinder zahlen dann 3,50 Euro für ihre Limo. Heike fragt zu Recht, warum nicht freie Getränke? Warum Freibier? Und jetzt, bevor wir weitermachen, hört ihr Robin, der trotz eines schweren Tages einen starken Auftritt hingelegt hat. Ich hatte mir das nächste Lied gewünscht, das Vorher-Nachher-Bild.

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1: Es gab einen weiteren Redebeitrag. Eine Diskussionsrunde mit Oberarzt Herr Röttger vom katholischen Krankenhaus. Er ist dort auch für die Entgiftungsstation zuständig. Dazu kamen Michaela Rosenbaum, Leiterin der Mülheimer AWO und frühere Leiterin des Café Light, eine Anlaufstelle für Drogennehmende, sowie Rodion Bakum, Suchttherapeut und Abgeordneter im Düsseldorfer Landtag. Die Diskussion der drei geriet wohl etwas lang.
2: Ja, zeitlich war sie lang. Inhaltlich wird sie uns aber wohl noch über Jahre begleiten. Herr Röttger, Oberarzt im katholischen Krankenhaus für Psychiatrie, sagte klar, dass es Stigmatisierung auch im Klinikalltag gibt. Selbst Fachkräfte sind trotz fachlicher Kompetenz und guter Absicht nicht frei von Vorurteilen. Er beobachtet, dass bürokratische Hürden oft verhindern, dass Menschen mit Suchterkrankung rechtzeitig Hilfe bekommen.
1: Das PsychKG NRW setzt die Schwelle für eine Unterbringung sehr hoch. Paragraph 11 erlaubt sie nur bei gegenwärtiger, erheblicher Selbst- oder Fremdgefährdung, die anders nicht abgewendet werden kann. Paragraph 17 schreibt vor jeder Entscheidung eine Eingangsuntersuchung mit ausführlicher Dokumentation vor.
2: Das kostet Zeit. Zeit, die Menschen in akuten Krisen oft gar nicht haben. Auch das sogenannte Nahtlosverfahren, das den Übergang in die stationäre Suchttherapie eigentlich erleichtern soll, entpuppt sich in der Praxis oft als bürokratischer Hürdenlauf.
1: Ich kenne das aus eigener Erfahrung. Hilfe scheitert oft nicht an den Menschen, sondern am System. Als ich damals in der Entgiftung in Lindorf war, wechselten die Patientinnen und Patienten direkt von dort in die Langzeittherapie nach Siloa. Das funktionierte. Doch Siloa ist geschlossen. Heute sitzen bei uns Menschen in der Gruppe, die nach der Entgiftung 3 Monate auf ihre Langzeittherapie warten müssen. Dies belastet alle, die Betroffenen, ihre Angehörigen und uns. Dass jede Suchterkrankung weitere Menschen betrifft, wird leider viel zu oft übersehen. Partnerinnen und Partner, Kinder, Eltern, Freunde. Wir unterstützen in unseren Selbsthilfegruppen, so gut wir können, durch diese schwere Zeit. Das gilt für alle Betroffenen und Mitbetroffenen.
2: Herr Röttger hob unsere Selbsthilfe als äußerst hilfreiche Unterstützung der professionellen Suchtberatung hervor. Bevor wir gleich zu Michaela Rosenbaum kommen, viel Spaß mit Paloma Faith und Upside Down.
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0: Frau Rosenbaum, Leiterin der AWO in Mülheim, steht für eine Drogenpolitik, die Menschen erreicht, nicht ausgrenzt. Gesundheit statt Strafe, Hilfe statt Vertreibung, Teilhabe statt Stigmatisierung. Sie forderte für Mülheim im Grunde den Züricher Weg.
1: Zur Einordnung. Das Züricher Modell entstand 1992, als in Zürich Heroin offen auf der Straße konsumiert wurde. Nachdem die Stadt mit Vertreibung gescheitert war, setzte sich ein Ansatz durch, der heute international als Vorbild gilt. Mit den vier Säulen Prävention, Therapie, Schadensminderung und Repression.
0: Frau Rosenbaum betonte, dass Beratung und Unterstützung von Menschen, die illegale Drogen konsumieren, für sie immer zentral waren. Gerade weil viele in prekären Verhältnissen leben. Sie machte deutlich, Mülheim braucht einen Konsumraum. Ihre Haltung ist klar. Harm Reduction, Drug Checking, Safer Use und Housing First.
1: Was heißt das konkret? Es geht darum, Gesundheit zu schützen. Konsumräume ermöglichen Tests auf HIV und Hepatitis und medizinische Versorgung auch ohne Krankenversicherung. Das ist Harm Reduction. Drogen werden vor der Einnahme auf Schadstoffe geprüft. Drug Checking. Naloxon ist verfügbar, um Leben zu retten. Safer Use. Und Housing First bedeutet Wohnraum statt Wohnungslosigkeit, damit Versorgung überhaupt greifen kann.
0: Ziel ist, die Vertreibung zu stoppen, Menschen zu entkriminalisieren und Stigmatisierung entgegenzuwirken. Zum Züricher Modell gehört auch Repression. Aber gezielt. Die Polizei verfolgt den organisierten Handel konsequent, während Konsumierende entkriminalisiert und in Hilfen eingebunden werden. Ähnlich wie im Portugal-Modell. Dort wird der Besitz kleiner Mengen nicht strafrechtlich verfolgt, sondern in ein gesundheitliches Verfahren überführt. Die Botschaft ist klar. Hilfe statt Strafe, aber klare Kante gegenüber dem illegalen Markt.
1: Bevor wir den dritten Diskussionsteilnehmer vorstellen, SDP mit Esther Graf, Montes, Clueso und Elif mit dem Titel Zusammen.
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0: Rodion Barkum ist Facharzt für Psychiatrie und Landtagsabgeordneter aus Mülheim. Seine Kritik am Gesetzentwurf zum PsychKG deckt sich mit der Kritik vieler Fachverbände.
1: Worum geht es? In Nordrhein-Westfalen wird derzeit über eine weitreichende Änderung des Gesetzes über Hilfen und Schutzmaßnahmen bei psychischen Krankheiten beraten, das PsychKG. Hintergrund ist unter anderem der Fall in Magdeburg. Dort verletzte ein Mann mit einer unbehandelten Psychose einen Polizisten tödlich. Dies hat die Debatte bundesweit verschärft, wie sich Gefahren besser erkennen lassen.
0: Die geplante Reform hat aber auch Folgen, die uns direkt betreffen. Denn betroffen sind nicht nur Menschen mit Psychosen, sondern auch Alkoholkranke und Menschen, die illegale Drogen konsumieren. Und Fachleute warnen deutlich vor dem Gesetzentwurf. Sie sagen, der neue Grundsatz mit dem klingenden Namen Schutz der Allgemeinheit erwecke den Eindruck, Menschen mit psychischen Erkrankungen seien generell gefährlich. So werden längst widerlegte Vorurteile erneuert.
1: Der Entwurf sieht einen erweiterten Datenaustausch zwischen Gesundheitsbehörden, Polizei, Ausländerbehörden und Unterkünften vor. Eine so weitreichende Kooperation berührt das Fundament der ärztlichen Schweigepflicht und belastet das Vertrauensverhältnis zwischen Arzt und Patient. Und auch die Rolle der Polizei soll wachsen. Kreispolizeibehörden sollen bei Unterbringung und Entlassmanagement mehr Entscheidungsbefugnisse erhalten. Somit können sich Entscheidungen über Menschen in Krisen stärker an Sicherheitsfragen als an therapeutischen Erwägungen orientieren.
0: Wenn Gerichte künftig bei der Entscheidung über eine Unterbringung festlegen können, dass Belastungserprobungen oder Beurlaubungen nicht stattfinden dürfen, dann fehlt ein wichtiger Teil der Therapie auf dem Weg zur Stabilität. Barkum brachte es auf den Punkt. Was wirklich hilft, ist konsequente, fachgerechte Therapie. Nicht noch mehr Kontrolle.
1: Bevor jetzt aber jemand denkt, es wurde nur und viel geredet, es gab auch viel gute Musik. Anne und Ulrich spielten gute Laune-Songs und zum Abschluss ihres Auftritts kam auch noch Fisch und sie spielten den wunderbaren Song Glück auf, Glück auf.

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0: Und außer vielen Wortbeiträgen war sehr viel mehr auf dem Sommerfest der Sucht-Selbsthilfe, komm mal klar, am 5. September los.
1: Die anonymen Alkoholiker haben steinerne Fußabdrücke ausgelegt als Wegmarken ihres 12-Schritte-Programms. Ein Programm, das seit Jahrzehnten wirkt. Klar, strukturiert und für viele Menschen der entscheidende Wendepunkt. Die 12 Schritte bedeuten im Kern ehrlich werden, Verantwortung übernehmen, sich Hilfe holen, aufräumen, innen wie außen und dranbleiben. Es geht um Selbstreflexion, um Veränderung und darum, nicht allein zu gehen.
0: Ja, und das Spannende, auch der Kreuzbund beruft sich auf einzelne dieser Schritte. Zum Beispiel auf die Idee, das eigene Leben ehrlich anzuschauen, Verantwortung für das eigene Handeln zu übernehmen und sich gegenseitig zu stärken. Die Grundhaltung ist dieselbe. Niemand muss das alleine schaffen, Gemeinschaft hilft und sie wirkt.
1: Wolfgang hat aus seiner Lebensgeschichte gelesen und man konnte im Publikum sehen, wie sehr das berührte. Bei einigen wird das etwas bewegen, vielleicht sogar etwas verändern.
0: Währenddessen hat Rolin von den anonymen Alkoholikern Kinder und Erwachsene in zauberhafte Wesen verwandelt. Eine kleine, liebevolle Geste, die zeigt, Hilfe kann auch leicht sein, freundlich, spielerisch, ohne die Schwere zu verlieren.
1: Und die Narcotic Anonymous waren ebenfalls da. Präsent, offen, mit Literatur und Gesprächen und einer Haltung, die einfach gut tut. Sie haben informiert, zugehört und mitgemacht.
0: Es war spürbar, Sucht ist ein schweres Thema. Aber die Menschen, die sich ihm

0: Stellen bringen Licht, Wärme und Gemeinschaft mit.
1: Das gilt auch für Teddy vom Blauen Kreuz. Seine Geschichten, eigene und gesammelte, gehen nah, bewegen und bleiben hängen. Teddy erzählt, damit Menschen innehalten, damit sie merken, dass Veränderung möglich ist. Und genau das macht diese Begegnung mit ihm so wertvoll. Sie zeigt, dass Sucht nicht nur aus Schmerz besteht, sondern auch aus Mut, aus Hoffnung und aus den Menschen, die diesen Weg miteinander gehen. Und die Alers Freundeskreise hatten an dem Tag viel zu tun. Sie waren bei uns auf dem Fest und im Düsseldorfer Landtag. Die Alers Freundeskreise sind eine besondere und wichtige Gruppe im Sucht-Selbsthilfenetz. Während AA und NA stark auf Spiritualität und die 12 Schritte setzen, während das Blaue Kreuz evangelisch und der Kreuzbund katholisch geprägt ist, sind die Alers Freundeskreise bewusst konfessionsfrei, niedrigschwellig und stellen die gemeinsame Lebensgestaltung in den Mittelpunkt.
0: Die Alers Freundeskreise ergänzen damit das Sucht-Selbsthilfenetz um etwas sehr Wertvolles. Ein Ort, an dem Menschen ohne spirituelle oder religiöse Bindung, ohne feste Programme, aber mit viel Gemeinschaft und Lebensnähe ihren Weg aus der Sucht gestalten können. Aber bringen wir nochmal was aus dem musikalischen Programm. Zum Schluss von Komma klar spielte die Band The Great Falls. Hört Worst Things.

0: Viele Gruppen konnten am 5. September keine Vertreterinnen schicken, da wir nicht die einzige Veranstaltung an dem Tag waren und die menschlichen Ressourcen der Selbsthilfe nicht unbegrenzt sind.
1: Und da wäre Schalk, die Selbsthilfe queerer, suchtkranker Menschen. Schalk schafft Räume, in denen queere Menschen über Sucht sprechen können. Ohne Scham, ohne Misstrauen, ohne die Angst, nicht verstanden zu werden. Ein sicherer Ort, an dem Identität und Sucht zusammengedacht werden. Genau das macht Schalk so wichtig im Netz der Suchtselbsthilfe.
0: Die SPU Spieler Selbsthilfe war ebenfalls dabei. Eine Gruppe, die Menschen unterstützt, die durch Glücksspiel, Sportwetten oder Online-Games in Schwierigkeiten geraten sind.
1: Und Dromeda, eine Gemeinschaft von Drogen- und Medikamenten- und Alkoholabhängigen, die sich gegenseitig helfen, abstinent zu werden und zu bleiben.
0: Und auch die FASD Deutschland war vertreten, mit einem Thema, das oft übersehen wird. Kinder, Jugendliche und Erwachsene, die durch den Alkoholkonsum in der Schwangerschaft geschädigt wurden.
1: Und die Guttempler waren ebenfalls dabei. Eine alkoholfreie Gemeinschaft, die seit über 150 Jahren für ein Leben ohne Sucht steht. Was sie besonders macht? Sie verbinden Abstinenz mit sozialem Engagement. Bei den Guttemplern geht es nicht nur darum, auf Alkohol zu verzichten, sondern darum, Verantwortung zu übernehmen, füreinander da sein und ein solidarisches, aktives Leben zu gestalten. Und bevor wir uns nachher für dieses Mal verabschieden, Soap and Skin mit A One

0: Wir möchten an dieser Stelle allen unseren UnterstützerInnen danken, unter anderem der Bösken Stiftung, der BKK AGE, der AOK, der Diakonie, der Caritas, der IPAS GmbH aus Duisburg.
1: Sie alle haben möglich gemacht, dass das Fest der Sucht-Selbsthilfe am 5. September an den Start gehen konnte. Wir sind am Ende unserer Sendung und möchten euch zum Abschluss den Rapper Ahmed Mekki vorstellen. Sein Titel »Der Zug des Lebens« hatte einen enormen sozialen Einfluss in Ägypten und der arabischen Welt. Der Song gilt bis heute als Meilenstein des arabischen Hip-Hops.
0: Wir hören uns wieder am 28.10. 21 Uhr. Bis dahin bleibt einfach klar.

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1: Ich bin Tanja Wagner. Vor der Küste Dschibutis ist ein Boot mit Migranten gekentert. Mindestens 139 Menschen kamen ums Leben, darunter 15 Kinder. Dutzende Menschen werden noch vermisst. Die Suche nach Toten und möglichen Überlebenden dauert an. Mehr als 80 Personen haben das Unglück überlebt. Das teilte die Internationale Organisation für Migration mit. Organisationschefin Amy Pope fordert sichere und legale Zugangswege für Migranten. Man dürfe diese Todesfälle nicht länger als Normalität hinnehmen. Das Bundesverfassungsgericht verhandelt ab morgen über die Erbschaftssteuer. Die bayerische Staatsregierung will unter anderem klären lassen, ob bestimmte Vorschriften verfassungswidrig sind. Die Erbschaftssteuer müsse gerechter werden, sagte Bundesfinanzminister Klingbeil der deutschen Presseagentur im Vorfeld.
2: Wer in ein reiches Elternhaus geboren wird, hat oft ausgesorgt in Deutschland. Denn große Vermögen werden oft nahezu steuerfrei vererbt. Das sei nicht gerecht, so Finanzminister Klingbeil. Er will eine Reform, allerdings noch abwarten, was das Bundesverfassungsgericht entscheidet. Verhandelt wird in Karlsruhe Montag und Dienstag. Ein Urteil folgt wohl in einigen Monaten. Bayern will vor dem Gericht gerade klären, wer Erbschafts- und Schenkungssteuerregeln festlegen darf. Der Bund für alle oder auch die Bundesländer regional. Ronny Thorau, Berlin.
1: Der Papst muss operiert werden. Das 71 Jahre alte Oberhaupt der katholischen Kirche gab bei seinem Sonntagsgebet bekannt, dass bei ihm ein Knoten in der Lunge entdeckt worden sei, der sich im Anfangsstadium befinde.
3: Leo wirkte ruhig und gefasst, sagte, die Ärzte haben mir zu einer OP geraten, um den Knoten zu entfernen. Der Eingriff soll in den kommenden Tagen über die Bühne gehen. Weitere Einzelheiten nannte er nicht und viele Gläubige hier auf dem Petersplatz mussten erst einmal die Luft anhalten, waren völlig überrascht. Leo schien immer fit, er spielt Tennis, hat sogar ein eigenes Fitnessstudio hier in seinem Apartment und eigentlich steht für den kommenden Monat eine Reise nach Südamerika auf seinem Programm. Claudia Wächter, Rom.
1: Mit einem späten Joker-Tor ist der SC Freiburg an die Tabellenspitze der Fußball-Bundesliga gesprungen. Die Badener bezwangen den FC Schalke 04 mit 2:1 und zogen zum Abschluss des fünften Spieltags am bisherigen Tabellenführer Dortmund und an Rekordmeister Bayern München vorbei. Im Rhein-Derby hat der erste FC Köln mit 2:1 gewonnen. Gladbach bleibt damit auch nach 5 Spielen punktlos und steht als Tabellenletzter da. Das waren die Nachrichten mit Tanja Wagner.
4: Das Wetter. Nieselregnerisch geht das Wochenende zu Ende und durch die Nacht geht es dann tatsächlich etwas lockerer, zumindest lockern die Wolken etwas auf. Wir starten in die neue Woche bei um die 5 Grad, dazu ein bisschen Nebel hier und da, aber es wird generell etwas freundlicher als das Wochenende, das heißt bis zu 15, 16 Grad in der Spitze, das Ganze trocken und bei bis zu 8 Sonnenstunden.
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4: Vorsicht auf der 555 Bonn in Richtung Köln an der Autobahnauffahrt Godorf. Da hat es einen Unfall gegeben. Die längsten Staus sind auf der A4. Einmal in Richtung Köln zwischen Weißweiler und Düren. 1 Kilometer dauert eine Viertelstunde länger. Und einmal in der Gegenrichtung die 4 Köln-Aachen zwischen Kreuz Köln-Gremberg und Kreuz Köln-Süd. Da sind es 2 Kilometer Stau, dauert 10 Minuten länger. Kommt gut durch. Niklas Lünebach ist hier für euren Sonntagabend und der 5. Bundesligaspieltag ist eben zu Ende gegangen. Schalke gegen Freiburg hat noch gespielt. Freiburg gewinnt 2:1 und ist damit tatsächlich Tabellenerster. Ist doch deutlich interessanter, als wenn die Bayern das immer sind.
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0: Das ist Animal von Cat's Eye und diese Band Cat's Eye, die wurde in einer Castingshow zusammengeschustert. Ist schon ein paar Jahre her, Popstar Academy hieß die. Und die nächste Künstlerin hier bei uns, die war auch Teil dieser Castingshow, hat es aber nicht in die Band reingeschafft. Sie klingt so ein bisschen wie Adele.
1: Hello.
0: Nein, Adele, ich sagte, sie klingt wie du, aber sie ist nicht du. Katrin Teska aus der Musikredaktion. Um wen geht's denn dann?
1: Um Adela, eine 22-jährige Sängerin und Tänzerin aus der Slowakei. Die war, wie du schon gesagt hast, auch in der Castingshow und ist auch recht weit gekommen. In der Show wurde ja aus Tausenden von Frauen weltweit nach den neuen Kandidaten für die neue Mega-Girl-Group gecastet. In der Show gab's dann immer um die 20, die über mehrere Jahre gecoacht und trainiert wurden. Und Adela hatte sich da bei den anderen Kandidaten als große Schwester ja fast schon als Mami der Gruppe etabliert.
0: Ja, hat's dann aber letztendlich nicht in die Gruppe geschafft, ne?
1: Nee, das kam auch sehr überraschend, weil sie eigentlich der totale Fanliebling war. Aber, dass sie es nicht in die Gruppe geschafft hat, das tut ihrer Karriere tatsächlich richtig gut. Die macht gerade eine Solo-Karriere in Lichtgeschwindigkeit. Ihre Songs gehen auf TikTok und Co. viral. Sie war schon mit Demi Lovato auf Tour. Ja, sie hat sogar mit dem Segen von Nicole Kidman einen Song mit ihrem Namen als Titel rausbringen dürfen. Und alle großen Stars feiern sie gerade ab.
0: Und damit wir noch so ein Bild von ihr vor Augen haben, wie können wir uns Adela vorstellen?
1: Pinke Haare, knappe Outfits mit Tütü, weil sie eine krasse Ballettschulung hinter sich hat, die schon mit 3 anfing. Crazy Tanzmoves und junge, frische, geniale Musik.
0: Dann hören wir doch mal rein in diese junge, frische, geniale Musik. Das ist Adela mit Ain't in L.A.
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1: Schauen wir auf die neue Woche. Die geht tatsächlich recht freundlich los. Das heißt, morgen bis zu 8 Sonnenstunden. Das Ganze bei maximal 16 Grad. Wir starten zwar etwas neblig, aber ansonsten bleibt es trocken. Der Dienstag dann wieder etwas ungemütlicher und grauer. Wenig Sonne, dafür immer mal wieder Regenschauer. Ab Mittwoch aber wieder etwas freundlicher. Also so ein Hin und Her irgendwie.
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1: Vorsicht, die 1, Dortmund Richtung Köln. Da ist aktuell die Ausfahrt Wuppertal-Ronsdorf gesperrt. Der Grund dafür ist ein liegen gebliebenes Auto. Und einen Stau haben wir noch auf der A4 Aachen-Köln zwischen Weißweiler und Düren. 1 Kilometer, dauert 10 Minuten länger. Kommt gut durch und natürlich sicher an, das ist am wichtigsten. Ja, stell dir vor, du bist auf der Autobahn unterwegs und auf einmal läuft ein Dinosaurier an dir vorbei. Ist jetzt passiert in Niedersachsen? Also so ungefähr, es war nur das Modell eines Dinosauriers, nämlich einer Dinosaurier-Lady, fast 12 Tonnen schwer. Die ist umgezogen von einem Standort zum nächsten und wurde damit einem Schwertransporter eben hingebracht und ist da schön an den Leuten vorbeigefahren. Das Geilste fand ich, was die hinten dran hatte für so einen Zettel, ganz an der Schwanzspitze, die da hinten rausragte. Achtung, Ladung schwenkt aus.
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0: Wie golden ist der Herbst eigentlich noch? Es ist ja offiziell Herbst. Gucken wir raus. Sehe ich gerade wenig Gold, muss ich irgendwie sagen. Und auch Kollege Kevin Zimmer ist da einer Farblüge auf die Schliche gekommen. Er ist der Meinung, der Oktober ist gar nicht Gold, der ist mehr so Ocker.
1: Eigentlich müsste es ja überall glänzen, so golden, wie der Herbst angeblich ist, ne?
2: Schöne Jahreszeit mit den Blättern, die sich verfärben.
1: Ja, wann werden die denn dann golden, frage ich mich. Dass das noch keinem aufgefallen ist, dass der Herbst uns farbtechnisch was als Gold verkauft, was weit von Gold entfernt ist. Aber brauner Herbst mag ja keiner sagen, außer vielleicht der ein oder andere AfD-Politiker in Thüringen. Ich sage euch was, Gold hat die Natur gar nicht als Farbe vorgesehen. Jetzt ist es raus.
3: Bunte, schöne, bunte Blätter fallen von den Bäumen ab.
1: Bunt kann man gar nicht oft genug sagen, merke ich gerade. Aber dadurch wird der Herbst nicht bunter oder goldener, schon mal gar nicht. Wenn, dann ist es ein Ocker. Wir können gerne sagen, der ockerne Herbst. Ja? Um ganz korrekt zu sein, ist es Rahl 1024 Herbst. Ja? Manchmal ist er auch Rahl 8001, also eher ockerbraun. Guckt mal genau hin. Ne? Ich kann kein Gold entdecken im Herbst.
4: Aus dem Fenster sieht die Welt auch gut aus.
1: Ja, bleib mal da oben, komm ja nicht runter, denn es ist da unten nicht alles Gold, was glänzt. Es ist braun und manchmal, wenn man so einen Tannenzapfen auf dem Bürgersteig wegtreten will, merkt man dann auch erst, dass es kein Tannenzapfen war. Ja? Ich erkenne nichts Goldenes im Herbst, aber ich erkenne auch nichts Weißes am weißen Hai. Vielleicht ist es mein Problem. Und wenn wir schon mal dabei sind, nicht nur der Herbst hat nichts Goldenes, wenn wir ehrlich sind, die meisten Deutschlandfahnen, jetzt wird's kritisch, sind ja auch nicht schwarz-rot-gold. Sondern wenn wir mal genau hingucken, sind die eher schwarz-rot-raps-gelb. Ja, aber das ist ein anderes Thema.
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1: Ich bin Tanja Wagner. Nach 3 verlorenen Landtagswahlen und Umfragewerten unter 20% berät die Parteiführung der CDU bei einer Klausur in Berlin. Generalsekretärin Hoppermann dämpfte die Erwartungen. Die Klausur sei nicht die Wunderwaffe, sondern der Beginn eines Prozesses. Der rheinland-pfälzische Landeschef Schnieder schlug im ARD-Bericht aus Berlin vor, die Stromsteuer für alle zu senken, um die Energiepreise abzufedern. Das sei im Koalitionsvertrag in Aussicht gestellt, aber nicht umgesetzt worden. Auch Thüringens Ministerpräsident Mario Vogt machte sich für geringere Lebenshaltungskosten stark. US-Präsident Trump hat verkündet, dass die Ukraine und Russland künftig auf Angriffe ihrer Energieanlagen verzichten. Es ist allerdings nicht Trumps erste Ankündigung dieser Art.
2: Erst vor rund 4 Wochen hatte Trump behauptet, Moskau und Kiew würden die Angriffe auf die Energiesektoren einstellen. Doch die angebliche Vereinbarung hielt keine 24 Stunden. Und auch diesmal scheint am Versprechen nicht viel dran zu sein. Selenskyj sagte kurz darauf, er wisse gar nichts von der Einigung. Aber der Ukrainer verspricht, wenn Putin seine Angriffe auf Energieanlagen stoppt, will Selenskyj dem Beispiel folgen. Selenskyj bietet außerdem an, Neuwahlen abzuhalten, sollte Trump Putin von einer 60-tägigen allgemeinen Waffenruhe überzeugen. Trump hatte zuvor die Ablösung des ukrainischen Präsidenten gefordert. Jan-Christoph Freibert, Washington.
1: Bei einem Schiffsunglück vor der Küste Djiboutis in Ostafrika sind nach UN-Angaben mindestens 139 Migranten ums Leben gekommen. Unter ihnen seien auch 15 Kinder. Dutzende Passagiere werden laut UN noch vermisst.
3: Amy Pope, die Generaldirektorin der IOM, fordert nach der Schiffstragödie sichere und legale Zugangswege für Migranten. Dies könne Leben retten, sagte sie. Denn niemand würde in die kleinen, überfüllten Fischerboote steigen, wenn es einen anderen, einen sicheren Weg gäbe. Wir dürfen diese Todesfälle nicht länger als Normalität hinnehmen, sagt die IOM-Chefin angesichts von mehr als 1000 Toten in der Meeresenge Bab al-Mandab allein seit 2025. Eva Kraftschick, Nairobi.
1: Freiburg ist neu an der Bundesligaspitze. Der Verein hat Schalke 04 mit 2:1 geschlagen und ist an Dortmund und den Bayern vorbeigezogen. Zuvor hatte Köln im Rhein-Derby Gladbach mit 2:1 geschlagen. Gladbach bleibt damit Tabellenletzter. Und das waren die Nachrichten mit Tanja Wagner.
4: Das Wetter.
5: Es gibt jetzt die nächsten Tage so ein leichtes Hin und Her. Das heißt, der Montag freundlich mit viel Sonnenschein und trocken bei maximal 15, 16 Grad. Am Dienstag bleiben die Temperaturen ähnlich, da wird's aber grauer, wenig Wolken und hier und da immer mal wieder Regenschauer. Am Mittwoch wieder was freundlicher, da ist dann wieder mehr Sonne unterwegs und wieder trockener.
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5: Es entspannt sich auf den Straßen. Wir haben noch eine Meldung von der A1. Dortmund Richtung Köln, Ausfahrt Wuppertal-Ronsdorf ist die Ausfahrt gesperrt. Grund ist ein liegen gebliebenes Auto. Und die A4 Aachen-Köln zwischen Weißweiler und Düren. Da ist immer noch Stau, 1 Kilometer. Mittlerweile sind es aber nur noch 5 Minuten länger.
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1: Ich bin Dirk Zeitler. US-Präsident Trump hat verkündet, dass die Ukraine und Russland künftig auf Angriffe ihrer Energieanlagen verzichten. Es ist allerdings nicht Trumps erste Ankündigung dieser Art.
2: Erst vor rund 4 Wochen hatte Trump behauptet, Moskau und Kiew würden die Angriffe auf die Energiesektoren einstellen. Doch die angebliche Vereinbarung hielt keine 24 Stunden. Und auch diesmal scheint am Versprechen nicht viel dran zu sein. Selenskyj sagte kurz darauf, er wisse gar nichts von der Einigung. Aber der Ukrainer verspricht, wenn Putin seine Angriffe auf Energieanlagen stoppt, will Selenskyj dem Beispiel folgen. Jan-Christoph Freibert, Washington.
1: Die CDU ist in der Krise. Nach 3 verlorenen Landtagswahlen und Umfragewerten unter 20% berät die Parteiführung bei einer Klausur in Berlin. Generalsekretärin Hoppermann dämpfte die Erwartungen. Die Klausur sei nicht die eine Wunderwaffe, sondern der Beginn eines Prozesses. Es gehe darum, Vertrauen zurückzugewinnen. Der rheinland-pfälzische Landeschef Gordon Schnieder schlug im ARD-Bericht aus Berlin vor, die Stromsteuer für alle zu senken, um Energiepreise abzufedern. Das sei im Koalitionsvertrag in Aussicht gestellt, aber nicht umgesetzt worden. Das Bundesverfassungsgericht verhandelt ab morgen über ein heißes Eisen, die Erbschaftssteuer. Die bayerische Staatsregierung will unter anderem klären lassen, ob bestimmte Vorschriften verfassungswidrig sind. Bundesfinanzminister Klingbeil sieht auf jeden Fall Reformbedarf. Die Erbschaftssteuer müsse gerechter werden, sagte Klingbeil.
3: Wer in ein reiches Elternhaus geboren wird, hat oft ausgesorgt in Deutschland. Denn große Vermögen werden oft nahezu steuerfrei vererbt. Das sei nicht gerecht, so Finanzminister Klingbeil. Er will eine Reform, allerdings noch abwarten, was das Bundesverfassungsgericht entscheidet. Verhandelt wird in Karlsruhe Montag und Dienstag. Ein Urteil folgt wohl in einigen Monaten. Bayern will vor dem Gericht gerade klären, wer Erbschafts- und Schenkungssteuerregeln festlegen darf. Der Bund für alle oder auch die Bundesländer regional. Ronny Thorauer, Nachrichtenredaktion.
1: Zum Fußball. Freiburg ist neu an der Bundesligaspitze. Der SC Freiburg hat Schalke 04 mit 2:1 geschlagen und ist an Dortmund und den Bayern vorbeigezogen. Zuvor hatte Köln im Rhein-Derby Gladbach mit 2:1 geschlagen. Gladbach bleibt damit Tabellenletzter. Das waren die Nachrichten mit Dirk Zeitler.
4: Das Wetter.
5: Nieselregnerisch geht das Wochenende zu Ende und durch die Nacht geht es dann tatsächlich etwas lockerer, zumindest lockern die Wolken etwas auf. Wir starten in die neue Woche bei um die 5 Grad, dazu ein bisschen Nebel hier und da, aber es wird generell etwas freundlicher als das Wochenende, das heißt bis zu 15, 16 Grad in der Spitze, das Ganze trocken und bei bis zu 8 Sonnenstunden.
4: NRW Verkehr.
5: Die A1 Dortmund-Köln zwischen Kreuz Leverkusen und Kreuz Leverkusen-West. Vorsicht, eine Unfallstelle auf dem linken Fahrstreifen. Und die 52 Mönchengladbach-Roermond zwischen Niederkrüchten und Grenzübergang Elmt. Da sind Fahrradfahrer auf der Fahrbahn. Seid vorsichtig und kommt gut an.
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1: Ich bin Dirk Zeitler. Die geplante Zuckersteuer bekommt Gegenwind aus den eigenen Reihen. Neun Agrar- und Verbraucherschutzminister der Union haben Bundeskanzler Merz in einem Brief aufgefordert, die Steuer zu stoppen. Der Koalitionsvertrag setze beim Thema Zucker auf Freiwilligkeit und Eigenverantwortung, nicht auf staatliche Lenkung, heißt es in dem Schreiben. Eine Zuckersteuer belaste den Kauf bestimmter Lebensmittel unnötigerweise und verschärfe die schwierige Lage der Landwirtschaft zusätzlich. US-Präsident Trump hat verkündet, dass die Ukraine und Russland künftig auf Angriffe auf ihre Energieanlagen verzichten. Es ist allerdings nicht Trumps erste Ankündigung dieser Art.
2: Erst vor rund 4 Wochen hatte Trump behauptet, Moskau und Kiew würden die Angriffe auf die Energiesektoren einstellen. Doch die angebliche Vereinbarung hielt keine 24 Stunden. Und auch diesmal scheint am Versprechen nicht viel dran zu sein. Selenskyj sagte kurz darauf, er wisse gar nichts von der Einigung. Aber der Ukrainer verspricht, wenn Putin seine Angriffe auf Energieanlagen stoppt, will Selenskyj dem Beispiel folgen. Selenskyj bietet außerdem an, Neuwahlen abzuhalten, sollte Trump Putin von einer 60-tägigen allgemeinen Waffenruhe überzeugen. Trump hatte zuvor die Ablösung des ukrainischen Präsidenten gefordert. Aus Washington, Jan-Christoph Heibert.
1: Das Bundesverfassungsgericht verhandelt ab morgen über ein heißes Eisen, die Erbschaftssteuer. Die bayerische Staatsregierung will unter anderem klären lassen, ob bestimmte Vorschriften verfassungswidrig sind. Bundesfinanzminister Klingbeil sieht auf jeden Fall Reformbedarf. Die Erbschaftssteuer müsse gerechter werden, sagte Klingbeil.
3: Wer in ein reiches Elternhaus geboren wird, hat oft ausgesorgt in Deutschland. Denn große Vermögen werden oft nahezu steuerfrei vererbt. Das sei nicht gerecht, so Finanzminister Klingbeil. Er will eine Reform, allerdings noch abwarten, was das Bundesverfassungsgericht entscheidet. Bayern will vor dem Gericht gerade klären, wer Erbschafts- und Schenkungssteuerregeln festlegen darf. Der Bund für alle oder auch die Bundesländer regional. Ronny Thorau, Nachrichtenredaktion.
1: Zum Fußball. Der SC Freiburg ist neuer Tabellenführer in der Bundesliga. Gegen Schalke 04 haben die Freiburger 2:1 gewonnen. Im Rhein-Derby hatte 1. FC Köln mit 2:1 gewonnen. Gladbach bleibt damit auch nach 5 Spielen punktlos und steht als Tabellenletzter da. Und das waren die Nachrichten mit Dirk Zeitler.
4: Das Wetter. In der Nacht, da lockert es etwas auf und wir starten dann morgen bei frischen 5, 6 Grad ungefähr in den neuen Tag. In den Montag rein, das Ganze bei Nebel teilweise. Tagsüber wird es dann aber deutlich freundlicher als jetzt am Wochenende. Wenig Wolken, viel Sonnenschein bei um die 16 Grad und trocken bleibt es auch. Der Dienstag sieht wieder anders aus. Sehr grau, wenig Sonne, dafür Nieselregen.
0: NRW Verkehr.
4: Da haben wir aktuell nichts gemeldet von der Autobahn. Allen unterwegs eine gute Fahrt, kommt gut durch.
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1: Ich bin Dirk Zeitler. Die geplante Zuckersteuer bekommt Gegenwind aus den eigenen Reihen. Neun Agrar- und Verbraucherschutzminister der Union haben Bundeskanzler Merz in einem Brief aufgefordert, die Steuer zu stoppen. Der Koalitionsvertrag setze beim Thema Zucker auf Freiwilligkeit und Eigenverantwortung, nicht auf staatliche Lenkung, heißt es in dem Schreiben. Eine Zuckersteuer belaste den Kauf bestimmter Lebensmittel unnötigerweise und verschärfe die schwierige Lage der Landwirtschaft zusätzlich. Papst Leo muss operiert werden. Das 71 Jahre alte Oberhaupt der katholischen Kirche gab bei seinem Sonntagsgebet bekannt, dass bei ihm ein Knoten in der Lunge entdeckt worden sei, der sich im Anfangsstadium befinde.
2: Leo wirkte ruhig und gefasst, sagte. Die Ärzte haben mir zu einer OP geraten, um den Knoten zu entfernen. Der Eingriff soll in den kommenden Tagen über die Bühne gehen. Weitere Einzelheiten nannte er nicht und viele Gläubige hier auf dem Petersplatz mussten erst einmal die Luft anhalten, waren völlig überrascht. Leo schien immer fit, er spielt Tennis, hat sogar ein eigenes Fitnessstudio hier in seinem Apartment und eigentlich steht für den kommenden Monat eine Reise nach Südamerika auf seinem Programm. Aus Rom, Claudia Wächter.
1: US-Präsident Trump hat verkündet, dass die Ukraine und Russland künftig auf Angriffe auf ihre Energieanlagen verzichten. Es ist allerdings nicht Trumps erste Ankündigung dieser Art.
3: Erst vor rund 4 Wochen hatte Trump behauptet, Moskau und Kiew würden die Angriffe auf die Energiesektoren einstellen. Doch die angebliche Vereinbarung hielt keine 24 Stunden. Und auch diesmal scheint am Versprechen nicht viel dran zu sein. Selenskyj sagte kurz darauf, er wisse gar nichts von der Einigung. Aber der Ukrainer verspricht, wenn Putin seine Angriffe auf Energieanlagen stoppt, will Selenskyj dem Beispiel folgen. Selenskyj bietet außerdem an, Neuwahlen abzuhalten, sollte Trump Putin von einer 60-tägigen allgemeinen Waffenruhe überzeugen. Trump hatte zuvor die Ablösung des ukrainischen Präsidenten gefordert. Aus Washington, Jan-Christoph Freibert.
1: Zum Fußball. Der SC Freiburg ist neuer Tabellenführer in der Bundesliga. Gegen Schalke 04 haben die Freiburger 2:1 gewonnen. Im Rhein-Derby hatte 1. FC Köln mit 2:1 gewonnen. Gladbach bleibt damit auch nach 5 Spielen punktlos und steht als Tabellenletzter da.
4: Das Wetter.
5: Jetzt in der Nacht meist trocken, das lockert immer mehr auf. Bisschen Nebel kann auch mal durchziehen und das bei Werten, die liegen im Moment so zwischen 7 und 3 Grad. Der Start in die neue Woche sieht dann ganz gut aus. Der Montag startet mit ein bisschen Nebel. Sobald der sich verzogen hat, wird es dann freundlich und trocken. Also heute oft sonnig und das dann bei 14 bis 18 Grad.
6: NRW Verkehr.
7: A40 Dortmund-Essen zwischen Dortmund-Hombruch und Dortmund-Barob. 1 Kilometer Stau. Wir wünschen allen unterwegs gute Fahrt.
5: Ja, Bergheim war ja nur der Anfang. Ne? Das Comedy Camp tourt aktuell durch NRW. Felbert, ja, leider bereits ausverkauft. Aber für die anderen Stops gibt's noch Tickets. Also für Duisburg, Hamm und Lechten. Da könnt ihr euch noch Tickets ordern. Und einen kleinen Stimmungscheck vom Tourauftakt aus Bergheim, den gibt's gleich hier bei uns. Euch eine entspannte Nacht.
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0: Ja, euch nochmal eine angenehme Nacht mit Musik hier von Joan Jett and the Blackhearts und I Love Rock'n'Roll. Und was hat das Comedy Camp da eigentlich für einen Tourstart hingelegt? Also Bergheim war ja komplett on fire, das Publikum, ja, es hatte richtig Bock. Und Bastian Bielendorfer, der hat auch direkt gezeigt, warum sich ein Besuch beim Comedy Camp lohnt.
1: Ich gelte bis heute als der beschissene Kandidat in der Geschichte von Let's Dance und die hatten Uli Potowski da.
2: Das war super, wir haben viel Spaß gehabt, wirklich.
3: Also wenn man im Alltag nicht viel zu lachen hat, dann sollte man unbedingt mal vorbeikommen.
4: Bastian Bielendorfer, ich finde ihn total irre, ich war schon bei ein paar Shows und ja. Und dann haben wir gerade ganz spontan für Duisburg auch gebucht.
1: Wie gesagt, mein

0: Meine Frau ist jetzt schon länger in Deutschland. Sie arbeitet mit der deutschen Sprache, nennen wir es mal, sehr kreativ. 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Ich glaube, ich habe ADHC.
1: Ein wildes Baumwollfeld, hat richtig Spaß gemacht. Die gingen richtig ab, die Mäuse. Da waren einige, die waren also wirklich wild unterwegs. Mir wurden eben schon Schlüpfer zugeworfen.
0: Dankeschön, Bergheim!
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0: Wetter.
1: Und dann geht's trocken durch die Nacht, es lockert gut auf. Hier und da macht sich auch Nebel breit, das bei noch 7 bis 3 Grad. Der Montag, ja, wird eine ganz nette Nummer. Oft sonnig, meist trocken und die Werte gehen auch nochmal hoch. Also bis zu 18 Grad sind da heute möglich.
0: NRW Verkehr, euer KI-Navigator. 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
2: Zurzeit liegen uns keine Meldungen vor. Wir wünschen allen unterwegs gute Fahrt.
1: Ja, und ich würde vorschlagen, ne, wir bewegen uns mal ganz entspannt rein in diese komplett neue Woche jetzt mit den Red Hot Chili Peppers und Californication. Ich bin Andreas Grunwald, euch eine angenehme Nacht.
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1: Ich bin Dirk Zeitler. Die CDU setzt heute ihre Führungsklausur fort. Die Partei steckt in einer der schwersten Krisen ihrer Geschichte. Die Parteiführung berät darüber, wie sie da wieder herauskommen kann. Das Treffen war nach den für die CDU verheerenden Landtagswahlen angesetzt worden.
2: Schwere Stimmenverluste in Berlin und Sachsen-Anhalt, in Mecklenburg-Vorpommern sogar aus dem Landtag geflogen, auf Bundesebene im Umfragetief. Jetzt will die CDU klären, woran es liegt. Wie kann die schwarz-rote Regierung auf die aktuelle Unzufriedenheit in der Bevölkerung reagieren? Weiter mit dem straffen Reformkurs? Wurden Themen übersehen? Und wie ist die langfristige Strategie? Muss die CDU konservativer werden, um Wähler zurückzugewinnen oder umgekehrt? Auch wenn die Ministerpräsidenten eben vorerst den Rücken gestärkt haben, muss der angeschlagene Parteichef März auch intern verlorenes Vertrauen zurückgewinnen. Ursula Winkler, Nachrichtenredaktion.
1: Die geplante Zuckersteuer bekommt Gegenwind aus den eigenen Reihen. Neun Agrar- und Verbraucherschutzminister der Union haben Bundeskanzler Merz in einem Brief aufgefordert, die Steuer zu stoppen. Der Koalitionsvertrag setze beim Thema Zucker auf Freiwilligkeit und Eigenverantwortung, nicht auf staatliche Lenkung, heißt es in dem Schreiben. Eine Zuckersteuer belaste den Kauf bestimmter Lebensmittel unnötigerweise und verschärfe die schwierige Lage der Landwirtschaft zusätzlich. Papst Leo muss operiert werden. Das 71 Jahre alte Oberhaupt der katholischen Kirche gab bei seinem Sonntagsgebet bekannt, dass bei ihm ein Knoten in der Lunge entdeckt worden sei, der sich im Anfangsstadium befinde.
3: Leo wirkte ruhig und gefasst, sagte. Die Ärzte haben mir zu einer OP geraten, um den Knoten zu entfernen. Der Eingriff soll in den kommenden Tagen über die Bühne gehen. Weitere Einzelheiten nannte er nicht und viele Gläubige hier auf dem Petersplatz mussten erst einmal die Luft anhalten, waren völlig überrascht. Leo schien immer fit, er spielt Tennis, hat sogar ein eigenes Fitnessstudio hier in seinem Apartment und eigentlich steht für den kommenden Monat eine Reise nach Südamerika auf seinem Programm. Aus Rom, Claudia Wächter.
1: Zum Fußball. Der SC Freiburg ist neuer Tabellenführer in der Bundesliga. Gegen Schalke 04 haben die Freiburger 2:1 gewonnen. Im Rhein-Derby hatte 1. FC Köln mit 2:1 gewonnen. Gladbach bleibt damit auch nach 5 Spielen punktlos und steht als Tabellenletzter da.
4: Das Wetter.
5: Und das ist eine trockene, fast wolkenlose Nacht heute. Gerade sehr frisch mit 7 bis 3 Grad. Und später geht's dann rein in diese Light-Version vom goldenen Oktober. Der Montag startet erst mit etwas Nebel. Und später geht's dann freundlich und trocken durch den Tag. Oft sonnig und mit 18 Grad auch wieder etwas wärmer.
6: NRW Verkehr.
7: Zurzeit liegen uns keine Meldungen vor. Wir wünschen allen unterwegs gute Fahrt.
5: Ja, und neue Musik haben wir dabei heute Nacht von Adela. Wer die Frau ist, woher sie kommt und warum ihre Musik gerade so steil geht, sprechen wir gleich drüber. Neuen Titel spielen wir natürlich auch, heißt Ain't in L.A. Jetzt erstmal Musik von Post Malone bei uns. Euch eine angenehme Nacht.
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0: Ja, natürlich kennt ihr die Nummer Animal von Cat's Eye. Sehr coole Nummer. Und Cat's Eye, die werden seit ihrer Castingshow Popstar Academy größer und größer. Und genau das wird gerade auch ein anderer Star aus der gleichen Castingshow, Katrin Teske aus der Musikredaktion. Um wen geht's?
1: Um Adela, eine 22-jährige Sängerin und Tänzerin aus der Slowakei. Die war, wie du schon gesagt hast, auch in der Castingshow und ist auch recht weit gekommen. In der Show wurde ja aus Tausenden von Frauen weltweit nach den neuen Kandidaten für die neue Mega-Girl-Group gecastet. In der Show gab es dann immer um die 20, die über mehrere Jahre gecoacht und trainiert wurden. Und Adela hatte sich da bei den anderen Kandidaten als große Schwester ja fast schon als Mami der Gruppe etabliert.
0: Ja, aber sie hat es tatsächlich nicht reingeschafft in die Gruppe, ne?
1: Nee, das kam auch sehr überraschend, weil sie eigentlich der totale Fanliebling war. Aber dass sie es nicht in die Gruppe geschafft hat, das tut ihrer Karriere tatsächlich richtig gut. Die macht gerade eine Solo-Karriere in Lichtgeschwindigkeit. Ihre Songs gehen auf TikTok und Co. viral. Sie war schon mit Demi Lovato auf Tour. Ja, sie hat sogar mit dem Segen von Nicole Kidman einen Song mit ihrem Namen als Titel rausbringen dürfen. Und alle großen Stars feiern sie gerade ab.
0: Ja, gib uns mal bitte ein Bild. Wie können wir uns diese Adela so vorstellen?
1: Pinke Haare, knappe Outfits mit Tütü, weil sie eine krasse Ballettschulung hinter sich hat, die schon mit 3 anfing. Crazy Tanzmoves und junge, frische, geniale Musik.
0: Wunderbar, dann hören wir direkt mal rein in den neuen Song von Adela. Hier ist sie bei uns jetzt mit Ain't in L.A.
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0: Das Wetter.
1: Jetzt in der Nacht meist trocken, das lockert immer mehr auf. Bisschen Nebel kann auch mal durchziehen und das bei Werten, die liegen im Moment so zwischen 7 und 3 Grad. Der Start in die neue Woche sieht dann ganz gut aus. Der Montag startet mit ein bisschen Nebel. Sobald der sich verzogen hat, wird es dann freundlich und trocken. Also heute oft sonnig und das dann bei 14 bis 18 Grad.
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2: Zurzeit liegen uns keine Meldungen vor. Wir wünschen allen unterwegs gute Fahrt.
1: Ja, und weiter geht's durch die Nacht gleich mit Musik von U2 und von Kamrad. Jetzt starten wir erstmal mit Aura Dione. Ich bin Andreas Grunwald. Euch eine angenehme Nacht.
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1: Ich bin Dirk Zeitler. Die CDU setzt heute ihre Führungsklausur fort. Die Partei steckt in einer der schwersten Krisen ihrer Geschichte. Die Parteiführung berät darüber, wie sie da wieder herauskommen kann. Das Treffen war nach den für die CDU